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Es ist 7:25 Uhr. Hier ist Radio Free FM mit Happy Morning. Mein Name ist Rudolf Arnold und ich begleite euch bis 9 Uhr.

Heute ist Freitag, der 8. Mai. Was erwartet euch heute in meiner Happy Morning? Zunächst mal wieder einen Überblick über den Nahverkehr, das Wetter, Veranstaltungshinweise, dann heute einen besonders kuriosen Feiertag. Heute ist nämlich der Welttag der Esel. Es gibt wieder den Gesundheitstipp der Woche und natürlich auch Musik von der Platte der Woche.

Tja, wie sieht's mit dem Nahverkehr aus? Meist im grünen Bereich, ein paar Verspätungen. Die Linie 5 Richtung Wissenschaftsstadt hat so ums Theater rum 2 Minuten Verspätung und die 2 Richtung Huberg am Ehinger Tor 3 Minuten Verspätung. Und dann noch 5 Richtung Wiley am Neu-Ulmer Rathausplatz auch 2 Minuten 30. Ansonsten alles.

das Wetter. Ein Blick aus dem Studiofenster. Es ist sonnig und so wird es auch heute überwiegend bleiben. Und die Temperaturen aktuell 7 Grad und sie gehen dann tagsüber so auf 18 Grad hoch.

Ein Blick in den Veranstaltungskalender von Radio Free FM. Heute gibt's um 21 Uhr ein Konzert, Hausparty and GUDW. Ja, was hat's damit auf sich? Das sind Leute, die machen Punk und kommen aus dem ländlichen Bayern. Also 21 Uhr im Studentencafé, warum sage ich nice Saustall? Okay, dann morgen 9. Mai Kiss Queer Clubbing im Gold ab 21 Uhr und Comme Ci Comme Ça im Oma auch ab 21 Uhr.

Im Veranstaltungskalender der Stadt Ulm, da steht heute zum Thema Musik ein bisschen mehr. Beispielsweise ab 12 Uhr gibt es ein Orgelkonzert in Münster, nennt sich immer Punkt 12. Dann Musik im Mai im Felix-Fabri-Saal im Grünen Hof, 19.30 bis 21 Uhr. Dann MIU, ich glaube, das heißt Musik in Ulm, vor Ort in Böfingen mit Blue Nose und Flavi ab 20 Uhr im Gemeindehaus Evangelische Auferstehungskirche Ulm-Böfingen im Haslacher Weg. Dann haben wir noch was im Kunstverein in der Kramgasse 4 um 20 Uhr. Ralf Illenberger, Thomas Maus und Solo-Solo-Duo. Achso, das sind ein Solo-Solo-Duo. Okay, der Rest bezieht sich wieder auf den morgigen Samstag. Geht's wieder um 12 Uhr mit Orgelkonzert los und so weiter und so fort.

0: Unsere Platte der Woche kommt dieses Jahr oder diese Woche aus Slowenien und zwar von Laibach. Das Album heißt Musik. Ich weiß nicht, ob man es richtig ausspricht, also Slowenisch kann ich nicht, obwohl ich letztes Jahr mal in Ljubljana war, was tatsächlich auch Laibach der österreichische Ausdruck ist. Ja, und da hören wir jetzt einfach mal rein. Übrigens, wenn ihr Platte der Woche so Infos braucht, dann könnt ihr direkt auf unsere Homepage gehen, freefm.de/musik/platte-der-woche. Kann man sich gut merken, /musik/platte-der-woche. So, okay, also von Laibach Musik.
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1: Deutsche Fußballfans, insbesondere solche aus Baden, dürfen sich freuen. Der SC Freiburg erreicht das Finale der Europa League mit 3:1. Das Endspiel findet dann am 20. Mai in Istanbul statt.

0: 7 Uhr und gleich 35 Minuten. Ihr hört Happy Morning bei Radio Free FM mit Rudolf Arnold. Ja, wer mich kennt, der weiß, ich bin ja nicht mehr so der Jüngste. Deshalb ist der folgende Beitrag von Dr. Achim Jerk zum Thema Krafttraining bei Älteren sicherlich interessant für mich.
1: Wir beschäftigen uns heute mit dem Krafttraining und zwar dem Krafttraining vor allem bei älteren Menschen. Ich will Ihnen zeigen und euch zeigen, warum es dafür nie zu spät ist. Und zunächst mal die erste Frage, warum ist denn Krafttraining im Alter gerade so wichtig? Wir wissen, dass man mit zunehmendem Alter kontinuierlich sowohl an Muskelmasse als auch an Muskelkraft und Funktion einbüßt. Das ist ein Prozess, den man auch als Sarkopenie bezeichnet. Die Folgen dieser Sarkopenie sind eine eingeschränkte Mobilität, ein erhöhtes Sturzrisiko und unter Umständen dann auch ein Verlust der Selbstständigkeit mit entsprechender Pflegebedürftigkeit, wenn es schlecht läuft. Stürze sind generell die drifthäufigste Ursache für chronische Behinderung bei älteren Menschen. Das ist also ein Riesenhebel, wenn man hier was Gutes und was Präventives tun kann. Jeder 10. Sturz führt auch zu Knochenbrüchen und so Knochenbrüche sind gerade im Alter keine Lappalie. Die Lösung ist relativ einfach, nämlich Krafttraining. Die gute Nachricht vorab, Krafttraining kann diesem altersbedingten Abbau verlangsamen und sogar umkehren. Es gibt etliche Studien, die zeigen, dass Krafttraining bei älteren Menschen sowohl Muskelkraft als auch Muskelmasse und die körperliche Funktion verbessert. Das gilt selbst bei über 80-Jährigen und Menschen mit Gebrechlichkeit oder schon vorhandener Sarkopenie, also dem Kraftverlust oder dem Muskelmasseverlust. Krafttraining verbessert dabei nicht nur die Kraft, sondern auch die Gehgeschwindigkeit, das Gleichgewicht und allgemein die Fitness des Herz- und Lungensystems. Es reduziert erheblich das Sturzrisiko, besonders wenn Gleichgewichtsübungen integriert werden. Zusätzlich verbessert es auch metabolische Parameter, also Stoffwechselparameter wie Blutzucker, Blutfette und auch den Blutdruck. Was ist denn nun die optimale Trainingsdosis? Und da gibt es eine ganze Reihe von Empfehlungen, beispielsweise von der American Heart Association, aber auch viele Übersichtsartikel. Und die Empfehlungen sind eigentlich relativ eindeutig. Es geht zunächst mal um die Häufigkeit. Man sollte 2 bis 3 Mal pro Woche Krafttraining durchführen. Die Intensität ist dabei 50-80% der Maximalkraft. Das bedeutet, dass man mit einem Gewicht ca. 6-12 Wiederholungen durchführen sollte, bevor die Muskulatur ermüdet. Das Volumen, also wie viel muss man trainieren, sind 2-3 Sätze pro Übungen, also 2-3 Mal, dann 6-12 Wiederholungen mit 1-3 Minuten Pause zwischen den Sätzen. Von der Übungsauswahl ist es ganz wichtig, dass man sowohl Übungen für den Oberkörper als auch den Unterkörper integriert in den Trainingsplan und vor allem die großen Muskelgruppen anspricht, also Oberschenkelmuskulatur, Brustmuskulatur, Rückenmuskulatur, Latissimus beispielsweise, für diejenigen, die vielleicht schon ein bisschen tiefer in dem Thema drin sind. Wichtig ist auch, weil wir über das Thema Sturz ja schon gesprochen haben, dass Gleichgewichtsübungen integriert werden, wie zum Beispiel Übungen mit einem engen Stand oder einer minimalen Handunterstützung. Ein ganz entscheidendes Problem ist, dass der Körper immer einen Stimulus braucht. Das heißt, Sie müssen die Messlatte immer höher legen. Das nennt man im Fachkreis auch Progression und damit ist gemeint, dass man schrittweise die Intensität oder das Volumen kontinuierlich steigern muss. Das heißt, Sie müssen mehr Wiederholungen, also zum Beispiel 14 Wiederholungen machen oder mehr Gewicht nehmen für die gleiche Wiederholungsanzahl. Das Krafttraining muss dabei überhaupt nicht kompliziert sein. Das kann man mit Geräten machen, klassisch in der Muckibude. Man kann es aber auch mit freien Gewichten machen, Widerstandsbänder oder auch heimbasiert mit dem eigenen Körpergewicht. Widerstandsbänder sind dabei besonders praktisch und wurden in mehreren Studien mit älteren Leuten als sehr effektiv bestätigt. Wichtig ist die individuelle Anpassung an den Gesundheitszustand und an Vorerkrankungen. Man sollte bei den Übungen generell ein langsames bis moderates Bewegungstempo durchführen, weil das vor allem sicher und effektiv ist. Wichtig ist, dass man auch ein bisschen die Schnellkraft trainiert. Das heißt, Sie sollten die konzentrische Phase, das ist beispielsweise, wenn man etwas von sich wegdrückt, also die Muskulatur aktiv anspannt, schneller ausführen und die Entlastungsphase, also beispielsweise ich nehme jetzt eine Kurzhantel und will mein Bizeps trainieren, dann reiße ich die Hantel relativ schnell hoch und lasse aber das Gewicht langsam wieder ab. Das ist dann die konzentrische Phase und das Ablassen ist die exzentrische Phase. Wichtig ist, die konzentrische Phase schnell zu machen, die exzentrische dann eher etwas langsamer. Die Studienlage ist ziemlich eindeutig. Ne? Es gibt ganz viele signifikante Verbesserungen, vor allem die Griffkraft, die Gehgeschwindigkeit, die Muskelmasse, aber auch die funktionelle Leistung der Muskulatur nimmt zu. Und diese Effekte sind dosisabhängig. Das heißt, höhere Trainingsvolumina und höhere Trainingsintensität führen auch zu größeren Verbesserungen, sowohl bei der Körperfettmasse, bei der Muskelmasse und auch bei der Kraft. Das heißt, was ist das Fazit? Krafttraining ist die wirksamste Intervention gegen altersbedingten Muskelabbau und sollte eigentlich ohne Wenn und Aber auch von älteren Menschen, insbesondere sogar von älteren Menschen und auch von Hochbetagten durchgeführt werden. Man muss da überhaupt keine Angst haben und in diesem Sinne viel Erfolg bei der Umsetzung.

0: Tja, der Berufsverkehr, der wirkt sich im Moment auch auf den öffentlichen Nahverkehr aus. Es gibt Verspätungen so ab und zu bis zu 6,5 Minuten. Also wenn ihr irgendwo pünktlich hin müsst und auf die Öffis angewiesen seid, dann einfach eine Verspätung früher nehmen.
1: Hast du die Marke?

0: Heute der Zimtbär. Der Zimtbär wünscht mehr Zimt her. Stattdessen kommt der Zimthäher, sagt: Herr, Herr, frisst den Zimtbär. Der Zimthäher wünscht mehr Zimtbär her. Da kommt Herbert der Zimtsperber und gerbt dem Zimtheer herber das Fell, als der will. In der Zimtheer-Herberge spricht er von Sperberge statt von Sperbergerbe. Verstehe, wer will.
1: Das war der Piepvogel der Woche von Hicke von Radio Unerhört Marburg.

Ihr hört Happy Morning bei Radio Free FM. Heute ist Freitag, der 8. Mai. Der 8. Mai, das ist ein ganz besonderer Feiertag, denn heute ist der Welteseltag, der World Donkey Day. Und der geht auf einen Ethnoökologen, Kamelforscher und Experten für kohlenstoffarme Tierhaltung zurück, nämlich Dr. Abdul Razik Kakar aus Pakistan. Und der hat im Rahmen seiner Doktorarbeit über Kamele festgestellt, dass Esel noch fleißiger und widerstandsfähiger gegenüber dem trockenen Klima und harten Arbeitsbedingungen sind als Kamele. Dass ausgerechnet der 8. Mai gewählt wurde, ist kein Zufall. Eine Südafrikanerin hat so argumentiert, tja, die Esel, die verrichten ganz viele harte Arbeit und deshalb sind sie genau richtig, um eine Woche später, nämlich nach dem 1. Mai, ihren eigenen Feiertag zu bekommen.

Wie gesagt, ist heute der World Donkey Day, der Welttag der Esel. Und in Ulm, da haben sie sogar einen eigenen Berg, den Eselsberg. Ich habe neulich mal nachgeguckt, warum der so heißt. Die erste Erklärung war ganz logisch. Da hieß es, okay, der heißt so, weil man Esel benutzt hat, um schwere Lasten den Berg hochzubringen. Eselsberge gibt es also nicht nur in Ulm. Was dann etwas kurios war, war, dass die Esel die schweren Lasten zur Universität und zur Festung hochtransportieren. Naja, liegt halt einfach daran, dass man nicht nachgeschaut hat, dass Ulm zum Beispiel eine sehr junge Universität hat. Also die wurde in einer Zeit gegründet, als einfach Esel nicht mehr so die üblichen Lasttiere waren. Allerdings, ich weiß jetzt auch nicht mehr, wie der hieß, es gab sogar einen Esel, der war das Wappentier oder vielmehr das Maskottchen der Universität Ulm und der durfte mit einem Schäfer, einer Schäferin mit Schafen durch die Lande ziehen. Wie er heißt, muss ich noch rausfinden. 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

Heute ist nicht nur der Welttag der Esel, sondern der Tag der Eltern in Südkorea. Der Tag geht auf 1973 zurück. Okay, gut, an dieser Stelle, Welttag der Eltern, ja, da fällt mir ein, am kommenden Sonntag, da ist Muttertag. Also nicht vergessen, sonst ist Mami sauer.

Am vergangenen Mittwoch, das war der 6. Mai, da war bei mir in der Plattform das Theater Ulm. Und ihr könnt das Ganze nachhören in der Mediathek. Einfach auf Mittwoch, 6.5. gehen, 16 bis 17 Uhr die Plattform. Bei dieser Gelegenheit habe ich auch einen Titel aus unserer Platte der Woche vor ein paar Wochen gespielt. Und dieser Titel, den habe ich jetzt euch hier auch nochmal aufgelegt. Jetzt muss ich nur nochmal hier hochfahren, dass ich nicht irgendeinen falschen Titel abdrücke. Altin Gün, und das Lied heißt Benin Yarim, und ich habe mir übersetzen lassen, naja, das heißt meine Geliebte, oder ich sag's mal schwäbisch, Schätzle.

Ein paar Veranstaltungstipps zum Thema Theater und Bühne. Gleich hier um die Ecke ab 15 Uhr, da ist das erste Ulmer Kasperle-Theater und da gibt es heute Kasperle und das geheimnisvolle Drachenei ab 15 Uhr. Dann ein Tisch für zwei in der Theaterei Herrlingen ab 19 Uhr. Mordskolleginnen, eine Kriminalkomödie, Theater Neu-Ulm ab 19 Uhr. Dann Fräulein Julie oder Julie, weiß es nicht, wie man es wirklich ausspricht, ab 19.30 Uhr im Theater. Dann Zeiträume Museum Ulm ab 19.30 Uhr, Couple Off im Roxy 20 Uhr und dann noch 20 Uhr The Turn of the Screw, ebenfalls im Theater Ulm am Herbert von Karajan Platz.

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1: 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Dann die Ulmer Freiheit und von 15 bis 16 Uhr Radio Mikrowelle. Ich hab's euch ja schon erzählt, da geht's heute um das Thema Greifvogel. Danach setze ich bis 17 Uhr Young Wild in Free, Basic B. Ab 18 Uhr Freeshift nochmal und ab 19 Uhr mal so, 20 bis 22 Uhr Dope on Radio. Und dann ist der Freitag bei Free FM schon wieder vorbei.

Tja, jetzt habe ich euch erzählt, dass der 8. Mai der Welttag der Esel ist, in Südkorea Tag der Eltern und etwas ganz Wichtiges habe ich vergessen, nämlich ein Thema, ein Datum aus der Geschichte. 8. Mai 1945 mit der bedingungslosen Kapitulation des Deutschen Reiches geht der Zweite Weltkrieg in Europa zu Ende. Also ein ganz wichtiger Tag und irgendwie war es ja dann auch der Beginn der Demokratisierung Deutschlands. Und das müssen wir verteidigen. Wir dürfen nicht zulassen, dass so etwas wie der Nationalsozialismus hier wiederkommt.

0: Wir beschäftigen uns heute mit dem Krafttraining, und zwar dem Krafttraining vor allem bei älteren Menschen. Ich will Ihnen zeigen und euch zeigen, warum es dafür nie zu spät ist. Und zunächst mal die erste Frage: Warum ist denn Krafttraining im Alter gerade so wichtig? Wir wissen, dass man mit zunehmendem Alter kontinuierlich sowohl an Muskelmasse als auch an Muskelkraft und Funktion einbüßt. Das ist ein Prozess, den man auch als Sarkopenie bezeichnet. Die Folgen dieser Sarkopenie sind eine eingeschränkte Mobilität, ein erhöhtes Sturzrisiko und unter Umständen dann auch ein Verlust der Selbstständigkeit mit entsprechender Pflegebedürftigkeit, wenn es schlecht läuft. Stürze sind generell die drifthäufigste Ursache für chronische Behinderung bei älteren Menschen. Das ist also ein Riesenhebel, wenn man hier was Gutes und was Präventives tun kann. Jeder 10. Sturz führt auch zu Knochenbrüchen, und so Knochenbrüche sind gerade im Alter keine Lappalie. Die Lösung ist relativ einfach, nämlich Krafttraining. Die gute Nachricht vorab: Krafttraining kann diesem altersbedingten Abbau verlangsamen und sogar umkehren. Es gibt etliche Studien, die zeigen, dass Krafttraining bei älteren Menschen sowohl Muskelkraft als auch Muskelmasse und die körperliche Funktion verbessert. Das gilt selbst bei über 80-Jährigen und Menschen mit Gebrechlichkeit oder schon vorhandener Sarkopenie, also dem Kraftverlust oder dem Muskelmasseverlust. Krafttraining verbessert dabei nicht nur die Kraft, sondern auch die Gehgeschwindigkeit, das Gleichgewicht und allgemein die Fitness des Herz- und Lungensystems. Es reduziert erheblich das Sturzrisiko, besonders wenn Gleichgewichtsübungen integriert werden. Zusätzlich verbessert es auch metabolische Parameter, also Stoffwechselparameter wie Blutzucker, Blutfette und auch den Blutdruck. Was ist denn nun die optimale Trainingsdosis? Und da gibt es eine ganze Reihe von Empfehlungen, beispielsweise von der American Heart Association, aber auch viele Übersichtsartikel. Und die Empfehlungen sind eigentlich relativ eindeutig. Es geht zunächst mal um die Häufigkeit. Man sollte 2 bis 3 Mal pro Woche Krafttraining durchführen. Die Intensität ist dabei 50-80% der Maximalkraft. Das bedeutet, dass man mit einem Gewicht ca. 6-12 Wiederholungen durchführen sollte, bevor die Muskulatur ermüdet. Das Volumen, also wie viel muss man trainieren, sind 2-3 Sätze pro Übungen, also 2-3 Mal, dann 6-12 Wiederholungen mit 1-3 Minuten Pause zwischen den Sätzen. Von der Übungsauswahl ist es ganz wichtig, dass man sowohl Übungen für den Oberkörper als auch den Unterkörper integriert in den Trainingsplan und vor allem die großen Muskelgruppen anspricht, also Oberschenkelmuskulatur, Brustmuskulatur, Rückenmuskulatur, Latissimus beispielsweise, für diejenigen, die vielleicht schon ein bisschen tiefer in dem Thema drin sind. Wichtig ist auch, weil wir über das Thema Sturz ja schon gesprochen haben, dass Gleichgewichtsübungen integriert werden, wie zum Beispiel Übungen mit einem engen Stand oder einer minimalen Handunterstützung. Ein ganz entscheidendes Problem ist, dass der Körper immer einen Stimulus braucht. Das heißt, Sie müssen die Messlatte immer höher legen. Das nennt man im Fachkreis auch Progression, und damit ist gemeint, dass man schrittweise die Intensität oder das Volumen kontinuierlich steigern muss. Das heißt, Sie müssen mehr Wiederholungen, also zum Beispiel 14 Wiederholungen machen, oder mehr Gewicht nehmen für die gleiche Wiederholungsanzahl. Das Krafttraining muss dabei überhaupt nicht kompliziert sein. Das kann man mit Geräten machen, klassisch in der Muckibude. Man kann es aber auch mit freien Gewichten machen, Widerstandsbänder oder auch heimbasiert mit dem eigenen Körpergewicht. Widerstandsbänder sind dabei besonders praktisch und wurden in mehreren Studien mit älteren Leuten als sehr effektiv bestätigt. Wichtig ist die individuelle Anpassung an den Gesundheitszustand und an Vorerkrankungen. Man sollte bei den Übungen generell ein langsames bis moderates Bewegungstempo durchführen, weil das vor allem sicher und effektiv ist. Wichtig ist, dass man auch ein bisschen die Schnellkraft trainiert. Das heißt, Sie sollten die konzentrische Phase, das ist beispielsweise, wenn man etwas von sich wegdrückt, also die Muskulatur aktiv anspannt, schneller ausführen, und die Entlastungsphase, also beispielsweise, ich nehme jetzt eine Kurzhantel und will mein Bizeps trainieren, dann reiße ich die Hantel relativ schnell hoch und lasse aber das Gewicht langsam wieder ab. Das ist dann die konzentrische Phase, und das Ablassen ist die exzentrische Phase. Wichtig ist, die konzentrische Phase schnell zu machen, die exzentrische dann eher etwas langsamer. Die Studienlage ist ziemlich eindeutig, ne? Es gibt ganz viele signifikante Verbesserungen, vor allem die Griffkraft, die Gehgeschwindigkeit, die Muskelmasse, aber auch die funktionelle Leistung der Muskulatur nimmt zu. Und diese Effekte sind dosisabhängig. Das heißt, höhere Trainingsvolumina und höhere Trainingsintensität führen auch zu größeren Verbesserungen, sowohl bei der Körperfettmasse, bei der Muskelmasse und auch bei der Kraft. Das heißt, was ist das Fazit? Krafttraining ist die wirksamste Intervention gegen altersbedingten Muskelabbau und sollte eigentlich ohne Wenn und Aber auch von älteren Menschen, insbesondere sogar von älteren Menschen und auch von Hochbetagten durchgeführt werden. Man muss da überhaupt keine Angst haben, und in diesem Sinne Viel Erfolg bei der Umsetzung.
1: Das war ein Beitrag von Dr. Achim Jerk von der Deutschen Longevity Gesellschaft e.V. Das sind keine Schwurbler, die machen richtig Wissenschaft.

Ausstellungen gibt es in Ulm und Neu-Ulm zurzeit en masse, deshalb nur eine kleine Auswahl. Zum Beispiel Architekturen des Schattens in der Galerie am Saumarkt von 10 bis 12 Uhr. Ja, nicht so arg lang geöffnet, trotzdem lohnt sich's. Dann, wer ist der Mann auf dem Tuch? Da geht's um dieses Schweißtuch der Veronika. Nee, wie es auch immer heißt, ich weiß es jetzt nicht richtig. Katholische Kirche St. Michael zu den Wängen. Also bitte, ihr Oberkatholen, verzeiht mir, wenn ich es jetzt nicht richtig wiedergegeben habe. Ich kann auch noch mal kurz in die Details reingehen. Und dann gibt es auch die Ausstellung, wenn Farben Formen finden, Werke aus der Sammlung Weishaupt in der gleichnamigen Kunsthalle. Okay, also dieses Grabtuch, um das es geht, wer ist der Mann auf dem Tuch? Da geht es um das Turiner Grabtuch. Okay, so, 8:44 Uhr, ihr hört immer noch Happy Morning mit Rudolf Arnold.

wo bitte ist in Ulm der Eisenkrautweg? Tja, wie kann es auch anders sein? Am Eselsberg, ich habe genau nachgeschaut. Man kann mit der Straßenbahn entweder bis Eselsberg-Hasenkopf fahren oder mit dem Bus Kelternweg aussteigen und dann müsst ihr halt einfach am Navi gucken. Warum sage ich das? Da gibt es von 13 bis 14 Uhr einen Spaziergang. Wenn ihr also Lust habt, mit anderen Leuten spazieren zu gehen, Eisenkrautweg 12, 13 bis 14 Uhr.

Algorithm aus dem aktuellen Album von Laibach und das ist unsere Platte der Woche Musik. Okay, am Ende aller Feiern von Jens Fribis unser nächster Titel. Ich muss jetzt ganz kurz runterspringen, Türe aufmachen.

Ende aller Feiern mit Happy Morning ist jetzt auch zu Ende. Und wir hören uns nächsten Freitag wieder. Das ist dann der, jetzt muss ich mal nachrechnen, ja, der 15. Mai. Ich verabschiede mich mit einem Stück aus meiner Schatzkiste Wheel in the Sky von Journey. Am Mikrofon für euch von 7 bis 9 Uhr war Rudolf Arnold.

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3: Und damit guten Morgen auf der 102,6 und herzlich willkommen beim Get Up. Schön, dass ihr dabei seid. Ja, und bei uns gibt es heute wie jeden Freitag die Wort- und Weltkolumne von Franz um 21:15. Heute mit dem Thema, was Timmy über den Zustand Deutschlands aussagt oder wie Medien versagen. Das klingt doch sehr spannend, bleibt also gerne dabei. Und ansonsten gibt es bei uns natürlich Musik. Wir beginnen jetzt mit Sweet Escape von Mind Music.

Es folgt ein Meinungsbeitrag, eine Kolumne von mir, Franz Kallenbach, Kolumnist für FreeFM, was Timmy über den Zustand Deutschlands aussagt oder wie Medien versagen. Was jetzt folgt, wird vielleicht nicht allen gefallen. So begann Julia Rudens ihre Sendung Klar im NDR und so möchte ich auch diese Kolumne beginnen. Was jetzt folgt, wird vielleicht nicht allen gefallen. Ihr lebt alle nicht hinter dem Mond, also noch nicht. Und ihr lebt vermutlich größtenteils in Deutschland, also habt ihr vom Wal Timmy mitgekriegt, der in der Ostsee liegt und einfach nicht sterben will oder nicht. Für meinen pragmatischen Lösungsvorschlag, für den ich Morddrohungen bekommen könnte, gibt es später. In meinem Titel schreibe ich vom Versagen der Medien. Alle, wirklich alle Medien haben, zumindest auf Social Media, und ich schreibe das in Großbuchstaben, weil ich so erschrocken bin, einen Beitrag gemacht zum Thema dieses verschissenen, verzeihen Sie mir, Wahls. Ich war das erste Mal in meinem Leben auf der Website der Bild-Zeitung im Zusammenhang der Recherchen für diese Kolumne und habe diese Website betreten, sagt man das so? Wie auch immer, jedenfalls war es schockierend. Der war ein Live-Ticker und weil ich diesen Schmerz gefühlt habe, sollte ich ihn jetzt auch spüren. Ich lese euch von der Webseite der Bild-Zeitung vor. 21.04.2026, 20.03 Uhr. Ärztin, Zitat, Chance auf Freiheit zunichte gemacht, Zitat Ende. Tierärztin Valens wirft den beiden vor, dass sich der Wal am Montagmorgen freischwamm, seine erste echte Chance auf Freiheit direkt zunichte gemacht wurde. Und weiter, der Influencer Danny Hilse, Klammer auf, First Class, Klammer zu, habe sich vor allem darum gekümmert, mit dem Wal zu sprechen, das ganze spirituelle Zeug. Er hat mit seinem Handy hantiert, sich den Großteil der Zeit selbst gefilmt. 21.04.2026, 19.53 Uhr. Abgereiste Ärztin erhebt schwere Vorwürfe. Die US-Ärztin Jenna Valens erhebt nach ihrer überraschenden Abreise schwere Vorwürfe gegen das Rettungsteam. Sie greift Sergio Bambaran, Schriftsteller und Vizepräsident der Umweltschutzorganisation Mundo Azul und Influencer Danny Hilse an. Beide Männer würden die gesamte Rettungsaktion gefährden. Gegenüber dem NDR sagte Valens, Zitat, die Retter kämpfen mit Einschränkungen, mit den heftigsten Einschränkungen. Und dann gibt es zwei komplett lächerliche Menschen in diesem Team, die da auf keinen Fall reingehört. 21.04.2026, 19.34 Uhr. Wal wird wieder mit Wasser bespritzt. Mit den Händen bespritzen zwei Retter Timmy wieder mit Wasser. Ein anderer ist auf der anderen Seite des Wals. Sie sind jetzt die einzigen, die nah am Wal sind. Es sieht sogar so aus, als würden sie Timmy etwas ins Ohr flüstern. 21.04.2026, 18.40 Uhr. Ein Ex-Rocker ist im Rettungsteam für Wal Timmy. Er spielt sich als großer Tierschützer auf, steht bei der Walrettung an vorderster Front, fährt im DLRG-Boot mit, schwimmt neben Timmy und ist in Besprechungen mit Umweltminister Till Backhaus, Klammer auf SPD, Klammer zu dabei. Fotos von den vergangenen Jahren zeigen Danny Hilse aber in einem ganz anderen, zweifelhaften Kontext. Als Rocker bei den Hells Angels Nordline aus Hamburg Norderstedt und als Mitorganisator einer Demo, die dem rechtsextremen Spektrum zugeordnet wird. 21.04.2026, 18.37 Uhr. Jetzt wieder zwei Boote bei Timmy. Langsam schwindet die Sonne. Zwei Boote sind jetzt wieder nah an Timmy dran. Ein Boot fährt um den Wal herum. Der Sauger ist wieder im Einsatz. 21.04.2026, 18.31 Uhr. Retter beraten. Wie geht es jetzt weiter? Im Livestream ist zu sehen, dass die Retter gerade direkt neben Timmy im Wasser stehen und wild gestikulieren. Was wird als nächstes gemacht? Wie geht es weiter? Der Sauger scheint gerade im Einsatz zu sein. 21.04.2026, 18.27 Uhr. Drohne bei Timmy. Die deutsche Lebensrettungsgesellschaft DLRG lässt gerade wieder eine Drohne in der Nähe von Timmy steigen. Was sie genau damit beobachten, ist unklar. 21.04.2026, 18.25 Uhr. Deutscher Umweltschutzbund. Wal vor weiterem Leid schützen. Der Deutsche Tierschutzbund warnt davor, den Buckelwal in der Ostsee um jeden Preis retten zu wollen. Referentin Nadja Wattat sagte dem evangelischen Pressedienst EPD, weitere Versuche bedeuteten für das schwer geschwächte Tier vor allem Stress und Schmerzen, wenn die Experten die Überlebenschancen als minimal einschätzen. Tierschutz heiße nicht, Leben um jeden Preis zu verlängern, sondern unnötiges Leiden zu vermeiden. Zitat Ende.
Selbst bei einer Begleitung in die Nordsee werde der Wal dort vermutlich verenden, so Wattert. Zitat Ende. Nicht nur, dass wir uns da gerade zwei DIN A4 Seiten Schmerzen reingezogen haben, oberflächlichster Journalismus, wie wir ihn aus dem Boulevard kennen, das ist Schmerzen. Was passiert aber auf Social Media und welchen Zusammenhang hat das mit dem? Lasst uns die Punkte verbinden. Wir haben gerade den Live-Ticker der Bild-Zeitung gelesen. Den lesen die besorgten Menschen um Timmy oder wie ihn manche kitschigerweise nennen, Hope, auch. Nur nicht, um anschließend eine vernichtende Blattkritik zu üben, sondern die werden davon, wie Jugendliche von der AfD auf Social Media oder so, Stiere, wenn sie die Farbe rot sehen, genau das radikalisiert. Also fahren Sie und Menschen, die auf Social Media unterwegs sind, haben das sicher gesehen, AI-generierte Songs hören, fahren da Muttis, Klammer auf, um die 50 vermutlich, Klammer zu, mit besorgtem Gesicht durch halb Deutschland, um für ihren Wal, den sie, wie gesagt, kitschigerweise Hope nennen, zu sehen, für ihn zu demonstrieren und ihn zu bekrapschen. Kann denn in diesem Land niemand mehr seine Ruhe haben? Aber zurück zum Thema. Dann gehen sie dahin und beschimpfen und bespucken ÄrztInnen und PolitikerInnen. Der arme Umweltminister von Mecklenburg-Vorpommern. Klettern über Absperrungen hin zu dem Tier. Habt ihr schon die Tweets von El Hotzo zu Timmy gesehen? Wenn nicht, hier ein paar seiner Besten in den Text eingewoben. Timmy ist der deutsche Charlie Kirk. Und ExpertInnen haben das Tier, haben zum Beispiel der FAZ gesagt, dass das Tier einfach sterben will. Darf man denn heutzutage nicht mehr in Ruhe sterben? Es ist meiner Meinung nach elementarer Bestandteil des Deutschseins, Dinge nicht einfach so sein zu lassen zu können, wie sie sind. Einfach akzeptieren, dass der dieser Wal ist und dass er nun mal sterben will. Sonst wird er verdammt nochmal nicht kontinuierlich in die falsche Richtung schwimmen. Aber es gibt viele Beispiele für dieses Symptom des Deutschseins. Konnten und können wir ja anscheinend auch keine BürgergeldempfängerInnen sowie MigrantInnen einfach in Ruhe lassen. Nein, die müssen sanktioniert werden und abgeschoben. Menschen sagen mir das immer wieder. Liebe Grüße an alle Menschen, die mir das gesagt haben. Und ich teile diese Analyse, wenn man sie so nennen kann. Es geht uns allen besser, wenn wir uns einfach in Ruhe lassen. Das gilt für die Frauen, die zu Wahlen fahren und sie bekrapschen. Das gilt für die Männer, die Frauen bekrapschen. Das gilt für die Menschen, die Transmenschen nicht einfach so sein lassen können, wie sie wollen. Das gilt für die Menschen, die AsylbewerberInnen und BürgergeldempfängerInnen nicht in Ruhe lassen können und auf sie immer und immer weiter eine erniedrigende Hetzjagd veranstalten. Grüße gehen raus an die CDU, CSU und natürlich an die SPD. Timmy, oder ist doch scheißegal, wir können ihn noch Penis nennen, wirklich scheiß der Hund drauf. Jedenfalls steht dieser Wal für Deutschland. Neoliberale JournalistInnen würden jetzt Dinge schreiben wie, Zitat, weil wir feststecken im sogenannten Reformstaat.

50-Jährige noch, die da anreisen? Keine. Und nachdem sie für Tierschutz demonstrieren waren, gehen sie in den Penny oder Netto oder jedenfalls einen Discounter eurer Wahl. Das ist lustig, weil Wahl und Wahl und so, versteht ihr? Lol. Und kaufen sich ein Rumpsteak für 99 Cent, das sie dann nach einem anstrengenden Demonstrationstag für Tierschutz genüsslich verspeisen. Wobei wir auch schon bei meinem zweiten Punkt wären. Die unerträgliche Doppelzüngigkeit dieses Milieus, das ich spontan als Shitbürgertum bezeichnen würde. Genau, was ich gerade beschrieben habe. Und das ist einerseits dieses Milieu geprägt von Doppelzüngigkeit. Es ist aber auch die Politik, die von Sparen spricht und alle müssen kürzer treten und so weiter und selbst in den fetten Limousinen durch Deutschland und Berlin gefahren wird. Ich nenne es den Elfenbeinturm. Ich meine, wir müssen, die wir alle ja, sagen Sie auch, Herr Poschardt, irgendwie in unseren Elfenbeintürmen sitzen und da alle auf unsere Art arrogant runterspucken, da wirklich rausgehen? Der Blick von hier oben ist doch auch viel besser und da sind keine anderen Menschen und hier, ach, jeder stellt sich ihn ja auch anders vor, Smiley. Worauf will ich aber hinaus? Ich bin kein Biologe oder so und meine Noten in Biologie sind, ach, lassen wir das, BildreporterInnen, ein lustiges Wort, weil es gegendert würde, geben ja auch ihren unqualifizierten Kommentar dazu ab. Also sollte es ja passen. Ich möchte nun abwägen zwischen den beiden Optionen, die meiner Meinung nach bezüglich Timmy sinnvoll erscheinen. Erste Option, liegen lassen. Zweite Option, sprengen. Es endet der Qualitätsjournalismus-Teil und ich wechsle in den Bereich Satire. Ein Wahl versetzt Deutschland und die deutschen Medien in Aufruhr. Wir haben allerdings größere Probleme in Deutschland. Rechtslibertäre JournalistInnen würden von einem Reformstau sprechen. Ich würde von der schlechtesten Regierung in der Geschichte der Bundesrepublik Deutschland sprechen. Was also tun und wann die großen Fragen unserer Zeit, Vermögensungleichheit, Klimaschutz, Friedens- und Wohlstandssicherung diskutieren, wenn ganz Deutschland nur auf diesen Wahl schaut? Meiner Meinung nach, und das ist Option 1, erfordern extreme Zeiten extreme Lösungen und wir sollten generell mehr in die Luft sprengen, wenn auch nur metaphorisch. Eine Politik, die nicht für die vielen gemacht wird, zum Beispiel Autobahnen, die von Nazis gebaut würden, Mülljournalismus und schlechte Witze sowie schreckliche AI-Songs über Wale, Billigfleisch und Timmy. Ja, ich habe es gesagt, cancelt mich, aber ich halte es alles nicht mehr aus. Jeden Tag lese ich davon, selbst die Zeit berichtet schon und es macht mich krank, dass mir Menschen Bilder aus dem Bild-Live-Ticker, liebe Grüße gehen raus an Jakob, vor dem Aufstehen schicken. Ich will mich endlich wieder mit Atomdrohungen beschäftigen. Missversteht mich nicht, ich liebe Tiere, wenn ich sie nicht berühren muss oder sie nicht in meiner Nähe sind. Aber dieser Wal, der mittlerweile öfter gerettet werden musste als Galeria Karstadt Kaufhof, liebe Grüße an Herr Hotzo, muss weg. Und danach müssen wir eine Debatte über Klimaschutz und Motorengeräusche in Meeren führen, über Überfischung und Tierschutz. Timmy will sterben. Das habe ich schon vor 3 Wochen in der FAZ gelesen. Warum helfen wir ihm nicht in seinem Leidenskampf und erlösen ihn? Die zweite Option, die ich als humaner, vielleicht aber auch als grausamer für manche Menschen betrachten würde, wäre folgende. Liegen lassen. Die Natur hat schon immer gewusst, was für sie am besten ist. Ich bin kein Fan von dieser Weltanschauung, weil ich sie für zutiefst kapitalistisch halte und für unnatürlich, was ich allerdings naturwissenschaftlich nicht argumentieren kann. Aber für mich hört sich dieser Fall ganz klar nach einem Fall von Survival of the Fittest an. Tausende quicklebendige Wale werden von den JapanerInnen erstochen und verarbeitet. Und wir machen ein lächerliches Theater um diesen einen verschissenen Wal. Verzeiht mir diese Wortwahl. Lustig war wieder Wal. Also ja, ich höre schon auf. Smiley. Sehr geehrter Herr Präsident, liebe Kolleginnen und Kollegen, liebes Volk. ExpertInnen sagen, Timmy will sterben. Lassen wir Timmy seinen Weg gehen, wie wir unseren ja auch alle selbstständig gehen. Leben und Sterben ist ein Kreis und wenn dieses Tier, dieser arme Wal, erlöst ihn doch von dem Thermomix-Muttis, die ihn bekrapschen, von den BildreporterInnen und den Livestreams, da würde ich auch sterben wollen. Reden wir stattdessen über die großen Probleme unseres Landes, eine unfähige Regierung, steigende Armut, steigende Vermögensungleichheit, den Klimawandel, denn

Wenn wir ihn nicht stoppen, dann liegt er jeden Tag in Timi an irgendwelchen Stränden rum. Und ich weiß nicht, ob ihr das wusstet, aber wenn so ein Wal stirbt und nicht im offenen Meer einfach nach unten sinkt, so da liegt, wie Timmy zum Beispiel, explodieren die nach einer Zeit und alle Organe, Klammer auf, mehrere hundert Kilo schwer, fliegen durch die Luft. Und ihr wollt wirklich, und wollt ihr wirklich Schlagzeilen wie, Zitat, Chefärztin von Timmys Niere erschlagen? Oder sie wollte nur Abschied von Timmy nehmen, aber dieser Versuch endete fatal? Also ja, es hat einen gewissen Witz, aber ist dieser Witz wirklich ein Menschenleben wert? Letztendlich ist es egal, was mit Timmy passiert. Oder Penis. Es ist komplett egal. Es geht darum, dass wenn Politik und Medien Freiheit und Maßnahmen strategisch denken, dass sie dann versagen. Das habe ich übrigens auch der Corona-Enquete-Kommission im Bundestag mitgegeben. Aufmerksamkeit strategisch zu denken, finde ich im Zuge von Social Media wiederum legitim. So, vielleicht habe ich euch jetzt verärgert, weil ich euer neues Lieblingstier beleidigt habe oder so. Aber das musste mal gesagt werden. Zum Abschluss wünsche ich Till Backhaus, Klammer auf, der Umweltminister in Mecklenburg-Vorpommern, Klammer zu, und der rot-roten Regierung, der er angehört, alles Gute für die kommenden Wahlen. Lustig, ach, ihr versteht. Und natürlich wünsche ich dem Wal Timmy und allen anderen Tieren, die in der Ostsee gestrandet sind, alles Gute und genau. Weil sie jetzt vielleicht auf 180 sind, weil ich ja das gesagt habe, was ich gesagt habe, hören wir jetzt. Und das Lied ist ein Experiment und ich bin gespannt, wie es euch gefällt. Ich finde die Idee an sich schon lustig. Das Lied, was wir jetzt heißen, heißt Drunk Bach. Wir hören rein.

Das war Drunk Bach von Sib Berwick und ich fand's ein spannendes Experiment. Jetzt freuen wir uns auf Herbstmanöver von Ingeborg Bachmann, übrigens einer meiner Lieblingsgedichte. Herbstmanöver. Ich sage nicht, dass wir gestern mit wertlosem Sommergeld in den Taschen liegen wir wieder auf der Spreu des Hohns im Herbstmanöver der Zeit. Und der Fluchtweg nach Süden kommt uns nicht wie den Vögeln zustatten. Vorüber am Abend ziehen Fischkutter und Gondeln und manchmal trifft mich ein Splitter traumsatten Marmors, wo ich verwundbar bin durch Schönheit im Aug. In den Zeitungen lese ich viel von der Kälte und ihren Folgen, von Törichten und Toten, von vertriebenen Mördern und Myriaden, von Eisschollen aber wenig, was mir behagt. Warum auch? Vor dem Bettler, der mir mittags kommt, schlage ich die Tür zu. Denn es ist Frieden und man kann sich den Anblick ersparen, aber nicht im Regen, das freudlose Sterben der Blätter. Lasst uns eine Reise tun, lasst uns unter Zypressen oder auch unter Palmen oder den Orangenhainen zu verbilligten Preisen Sonnenuntergänge sehen, die nicht ihresgleichen haben. Lasst uns die unbeantworteten Briefe an das Gestern vergessen. Die Zeit tut Wunder. Kommt sie uns aber unrecht mit dem Pochen der Schuld, sind wir nicht zu Hause. Im Keller des Herzens schlaflos finde ich mich wieder. Auf der Spreu des Hohns im Herbstmanöver der Zeit. Das war Herbstmanöver der Zeit von Ingeborg Bachmann und es war ein Meinungsbeitrag, eine Kolumne von mir, Franz Kalmbach, Kolumnist für 3FM mit dem Titel Was Timmy über den Zustand Deutschlands aussagt oder wie Medien versagen. Ich bedanke mich für eure und ihre Aufmerksamkeit. Bleiben Sie kritisch und bei uns geht's jetzt weiter mit Musik.

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In Ulm und um Ulm herum herzlich willkommen bei einer weiteren Ausgabe der Sendung Die Schatzkiste. Die hört ihr alle vier Wochen am Freitag um 11 Uhr hier beim besten Sender in Ulm, der Welt und überall. Auf der 102,6 MHz oder auch www.freefm.de von hier bis Buxtehude beispielsweise. Yeah, was machen wir heute in der Schatzkiste? Wir machen unsere Reihe fort, die wurde immer wieder mal unterbrochen. Wir waren ja mal auf die Suche gegangen nach den Ursprüngen des Heavy Metals, nach dem Proto-Metal. Da waren wir letztes Mal in Italien, davor waren wir in UK, im Vereinigten Königreich und in den USA. Und jetzt müssen wir selbstverständlich auch in unser schönes Land gehen, nach Deutschland, und suchen hier nach dem Ursprung des Heavy Metals. Also gibt es jetzt eine Stunde deutschen Underground Proto Metal, wie immer man das nennen mag. Die jungen Herren, die wir hier im Hintergrund hören, die würde ich jetzt nicht unbedingt zum Heavy Metal oder zum Metal zählen, aber der Sound auf ihrer allerersten Platte, die im Juni 71 veröffentlicht worden ist, der geht doch schon teilweise in diese Richtung, obwohl man sie eigentlich eher aus der Elektronik kennt. Die Rede ist von den Herren Götsching, Schulze, Enke, die haben nämlich Ashra-Tempel gegründet, und der Klaus Schulze ist natürlich einer der ganz, ganz Großen im Bereich, wenn es um elektronische Musik geht, und auch der Manuel Götsching. Aber auf ihrem ersten Ashra-Tempel-Album haben sie spannenderweise auf der zweiten Seite ihren typischen Sound elektronischer Natur gemacht, aber auf der ersten Seite das Stück Amboss, was wir jetzt hier im Hintergrund hören, das wird jetzt gleich noch ein bisschen Fahrt aufnehmen, da gehen sie schon so ein bisschen in diese, ich würde mal sagen, vielleicht doomigere oder rockige Richtung. Kann ich euch also mal echt empfehlen, wer so ein bisschen abgefahrene Klänge, Gitarrensounds hören möchte, der ist gut bedient mit dem Debütalbum von Ashra Tempel, das eben auch nur Ashra Tempel heißt, aus dem Jahr 71. Unsere erste Band, die wir hier vorstellen, die kommt allerdings aus Hamburg und nennt sich Lucifer's Friend, wurde 1970 dort gegründet, und die sind schnell sozusagen die Pioniere vom Hard- oder Heavy-Rock gewesen. An der Spitze steht der britische Sänger John Lawton. Den kennt der ein oder andere. Der hat Ende der 70er mal ein paar Mal für Uriah Heep gesungen. Das selbstbetitelte Debütalbum, das kam 71 auf den Markt. Ziemlich dunkle Texte, reduzierte Gitarren und Orgel. Geht so in diese Deep Purple, Uriah Heep, Led Zeppelin, Black Sabbath Richtung. Die Freunde von Eclipse schreiben, dass Lucifer's Friend als Mitbegründer des deutschen Progressive Hard Rock, Everybody's Clown, das werden wir hören, ein druckvoller, schwerer Rocksong. Ja, absolut. Kann ich euch nur empfehlen. Ist ziemlich spannende Sache. Wir spielen ja nur relativ unbekannte Bands. Diesmal, die kam allerdings immerhin auf dem Vertigo-Label raus, und es war die Nachfolgeband von Asterix. Asterix 69, das ist ja so ein bisschen so ein Krautklassiker, das ist ja noch ein bisschen mehr abgefahren, noch nicht ganz so rockig und doomig. Das ist sozusagen die Folgeband von Asterix. Also beginnen wir unsere Reise nach der Suche nach dem Proto-Metal in Deutschland mit Lucifer's Friend und Everybody's Clown.

Yeah, Roundabout von Blackwater Park aus Berlin, aus ihrem einzigen Album Dirtbox im Jahr 1972 erschienen. Ein Jahr davor kam der Amboss raus. Den hören wir jetzt hier noch im Hintergrund mit Usher Temple. Ja, ihr seid bei Radio Free FM auf der 102,6 bei der Sendung Die Schatzkiste. Wir suchen die Ursprünge des Heavy Metals, sind in Deutschland diesmal unterwegs, also bewegen uns Anfang der 70er. Die genannten Herren, die hatten wie gesagt nur eine Platte rausgebracht, her. Ja, schon ein bisschen in die Progressive-Richtung, würde ich sagen. Wir hatten mal diese schweren Gitarren und man hat dieses typische Hardrock, aber es wird nicht nur Blues, sondern es wird ein bisschen Progressive-mäßiger. Haben bei dem kurzlebigen Plattenlabel BASF ihre Scheibe rausgekommen. Ein paar Jahre lang hat sich BASF auch als Plattenfirma versucht und da kam dann diese Scheibe Dirtbox heraus. Und jetzt gehen wir mal gar nicht so weit weg vom wunderbaren Ulm. Wir gehen rüber nach Augsburg, denn da kam auch eine Band her. 1969 wurden sie gegründet als Schülerband Phallus Dei. Und der Münchner Produzent, der Otto Hartmann, der hat sie unter Vertrag genommen bei Teldec. Das war damals auch nicht ganz unüblich. Und in den Junior Studios in München, da wurde ihre erste Platte auch im Jahr 1972 herausgebracht. Ja, und die gab es dann ein paar Jahre, die haben immerhin wenigstens 4 Scheiben insgesamt veröffentlicht und ein Rezensent der damaligen Zeit beschreibt die Musik als straightforward, kick your ass, nonstop, hard rock. Yeah, heavy by German standards. Also man hat den Deutschen wohl nicht so viel heavy zugetraut. Ja, okay, also jetzt gibt's die Platte Gift von der Band Gift. Wir hören den Song Drugs, aber bevor wieder jeder schimpft, ja, hier diese drogenverherrlichende Musik. Nein, dieser Song setzt sich kritisch mit dem Gebrauch von Drogen auseinander. Also jetzt die Augsburger Band Gift mit ihrem Song Drugs. Hier weiter bei der Schatzkiste. 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

Yeah, I'm gonna bone out of my own night, son, heißt die Band. Und auch die haben nur eine einzige Scheibe herausgebracht. Aus Mannheim kamen die Herren und der Gitarrist Walter Kirchgessner. Der wurde als deutscher Richie Blackmore gehandelt. Und sein Kollege, der Sänger, der war der deutsche Robert Plant. Kann man sich jetzt drüber streiten, ob man gleich so hoch ins Regal greift, aber schöne, doomhafte Metal-Anfänge aus dem Jahr 1972, sehr schön brachialer Sound. Morning heißt das einzige Album, das sie rausgemacht haben auf Polydor Zebra. Und immerhin produziert hat das Ganze ein gewisser Konrad Conny Plank. Und der ist ja einfach die Legende, wenn es um Krautrock oder Electronic geht. Der hat nämlich auch diese Scheibe hier, die erste Ashra Temple Scheibe herausgebracht. Und natürlich kennen ihn viele, was hat er noch gemacht? Ken und Kraftwerk und Kran und so weiter und so fort. Also Conny Plank war damals the man to be, wenn man es mit Produzenten hat. Ja, ein bisschen reinhören hier, war nicht schlecht. 11.32 Uhr, ihr hört immer noch die Schatzkiste bei Radio Free FM. Wir suchen immer noch die Ursprünge des Heavy Metals, sind jetzt in Deutschland gelandet. Also das heißt, es gibt Proto-Metal früh 70er Jahre von zumeist unbekannten Bands. Und von Mannheim gehen wir jetzt weiter zur nächsten Band, die nicht ganz so viele die hat mehr Platten rausgebracht, sorry, so rum war es. Ja, die hat einige Platten mehr rausgebracht. Aus München kommen die Out of Focus Band und die bringen jetzt so ein bisschen, ja, bisschen Jazz auch noch mit in die ganze Sache rein. 1968 in München gegründet, also machen wir weiter mit Out of Focus und dem Song I See How a White Negro Flies. Viel Vergnügen.

I Wanna Stay, das wollt ihr doch bestimmt auch, wenn ihr mal bei Radio Free FM gelandet seid. Dann bleibt ihr auch. Vor allem, wenn ihr die Sendung Schatzkiste hört. Nachhören könnt ihr diese und alle anderen Sendungen in unserer wunderbaren Mediathek. Da hört ihr uns vielleicht schon im Stream www.freefm.de. Da könnt ihr auf die Mediathek und eine Woche lang diese Sendung nachhören. Da zieht ihr den Cursor einfach auf Freitag 11 Uhr und könnt die ganze Woche lang die Schatzkiste immer wieder anhören, bis ihr die wunderbaren Bands auswendig könnt. Das war jetzt 2066 and Then I Wanna Stay aus Mannheim. 1971 hatten sie ihr einziges Album Reflections on the Future rausgebracht. Schöner, harter, bluesiger Rock, bisschen Purple oder Kennet, Heat Style mit Hammond Orgel und ja, so schön Geoff Harrison am Gesang und im Studio vom Dieter Dierks produziert. Also immer wieder tauchen größere bekannte Namen auf, auch wenn die Bands jetzt nicht unbedingt so lange gehalten haben. Ausnahme ist unsere nächste Band. Das ist eine der größeren, wenn auch nicht ganz unbedingt riesig bekannt, aber doch bekannter. Und die existieren noch. 2024 haben sie ihr letztes Album rausgebracht. Spannend. Und ihr erstes 1971. Sie klingen sehr britisch, denn es spielt auch der gute Cliff Jackson und James McGillray. Die sind nach Deutschland gekommen und haben mit dem Bernd Kolbe am Bass in den Kellerräumen im Music Club Fantasio in Dortmund die ersten Proben gemacht und sich dann Fagans Epitaph genannt. Und dann sind sie nach Hannover übergesiedelt und haben den Fagan weggelassen und hießen dann nur noch Epitaph. Und die spielen auch so ein schönes Psychedelic Progressive Jazz. Also alles mit dabei, wie es in der damaligen Zeit so üblich war. Mal ein bisschen Klavier, mal ein bisschen Mellotron, mal ein bisschen düstere, fährische Gitarren, mal ein bisschen Metal-Anklänge, ein bisschen Hardrock. Ja. Wir suchen ja nach wie vor so ein bisschen die musikalischen Ursprünge des Heavy Metal, des Rocks. Und da sind wir in dieser Ausgabe der Schatzkiste in Deutschland im Jahr 1971, wie gesagt. Und jetzt hören wir in die allererste Scheibe von den Jungs von Epitaph rein. Die heißt auch natürlich nur Epitaph. Und für alle, denen es in der Stadt nicht so gefällt, und Gruß an alle unsere Hörer im Umland, das ist ja auch sehr schön, Epitaph, Moving to the Country.

Ja, was ein absoluter Brett von einem Song. Electric Sandwich. 1969 gegründet, 72 herausgekommen mit dem Song China. Absolut grandioses Teil. Hört man wieder sehr psychedelic, da hört man die 60er durchaus richtig schön raus. So, und damit sind wir schon am Ende angekommen bei der Sendung Die Schatzkiste beim Proto-Metal. Frühe Metal- und Rock-Songs aus Deutschland. Ich hoffe, ihr hattet ein bisschen Spaß. Jetzt scheint ja auch endlich die Sonne, nachdem wir so geile Musik gespielt haben. Ihr werdet in Zukunft nichts anderes machen als Radio Free FM hören, euren Power- und Lieblingssender hier auf 102,6. Ich wünsche allen ein wunderbares Wochenende. In 4 Wochen wird es eine weitere Ausgabe der Sendung Die Schatzkiste für euch geben. Was es dann für ein Thema gibt, ob wir mit dem Metal in irgendeiner Form weitermachen, mit dem Proto-Metal, oder ob wir was anderes rausfinden, habe ich jetzt noch keine Ahnung. Checkt es aus auf der Homepage von Radio Free FM oder auf den sozialen Medien. Da seht ihr dann das Programm. Da könnt ihr auch die Playlist abchecken auf www.freefm.de bei der Sendung Die Schatzkiste, falls euch die Sendung gefallen hat. Also jetzt gibt es zum Schluss noch etwas Haariges, das Harry Chapter, You Gotta Follow This Masquerade aus dem Jahr 71. Damit verabschiede ich mich und wünsche allen ein wunderbares Wochenende. Bleibt uns gewogen, bis zum nächsten Mal. Tschüss.

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1: Es ist 13 Uhr und damit willkommen bei der Ulmer Freiheit, hier auf der 102,6, zusammen mit Maxi und Ella. Schön, dass ihr dabei seid. Heute am 8. Mai ist ein wichtiger Gedenktag für Deutschland. Der Jahrestag der Befreiung vom Nationalsozialismus. Darüber wollen wir heute ein bisschen sprechen, anlässlich dieses Tages und der Einweihung der Erinnerungsthelen am Roten Berg. Außerdem blicken wir heute schon auf morgen, ein Tag einer ganz besonderen Person. Morgen wäre nämlich der Geburtstag von Sophie Scholl. Aber jetzt erstmal viel Spaß mit dem nächsten Song.

Der 8. Mai 1945 markiert als Jahrestag der bedingungslosen Kapitulation der deutschen Wehrmacht das Ende des Zweiten Weltkriegs in Europa und die Befreiung vom Nationalsozialismus. Er gilt als Tag des Zusammenbruchs der NS-Diktatur und als Beginn eines Neuanfangs, der den Grundstein für Demokratie und Frieden in Deutschland legte. Hier in Ulm gedenken wir an diesem Tag nochmals besonders an die Opfer im Nationalsozialismus. Am Roten Berg wurde heute Gedenkstelen aufgestellt, die auf die NS-Zeit und die dazugehörigen Schandtaten aufmerksam machen wollen. Zudem berichten sie über die besondere Geschichte am Roten Berg, die lange Zeit nicht klar nachvollziehbar war. Über diese Geschichte und die Einweihung der Stelen sprechen wir gleich noch, davor nochmal Musik.

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1: Wer heute am Roten Berg im Westen von Söflingen spazieren geht, denkt vermutlich zuerst an ein ruhiges Wohngebiet. Doch die Idylle täuscht über eine dunkle Vergangenheit hinweg. In den 1930er Jahren lebten hier Menschen unter grausamen Bedingungen in einer überfüllten Barackensiedlung, stigmatisiert und von der NS-Ideologie ausgeschlossen.

0: Willkommen zurück bei der Ulmer Freiheit. Und der heutige Tag, der 8. Mai, ist ein nicht unbedeutender Tag. Heute, vor 81 Jahren, wurde der Zweite Weltkrieg und damit auch die NS-Diktatur beendet. Ja, und auch heute ist es noch wichtig, an die NS-Zeit zu erinnern. Über die Geschichte des Roten Bergs in Ulm sind jetzt neue Erkenntnisse aufgekommen. Um auf diese aufmerksam zu machen, wurden heute Stelen am Roten Berg eingeweiht. Darüber konnten wir auch mit der Leitung vom Dokumentationszentrum Oberer Kuhberg, Dr. Nicola Wenge, sprechen, die mit für die Stelen verantwortlich waren.
1: Ja, mein Name ist Nicola Wenge. Ich bin Historikerin und Leiterin des Dokumentationszentrums Oberer Kuhberg. Ich bin aber auch Teil eines Kreises, eines Initiativkreises, gemeinsam mit Vertretern und Vertreterinnen von der Stolperstein-Initiative, vom DZOK, von den Stadtarchiven, die gesagt haben, die Geschichte hier am Roten Berg, die muss noch genauer erforscht werden. Und vor allen Dingen müssen auch die Anwohnerinnen und Anwohner heute wissen, was hier in den 30er, 40er Jahren passiert ist, schon vor dem Nationalsozialismus, aber auch im Nationalsozialismus. Und deswegen haben wir jetzt mit Unterstützung der Stadt Ulm eben hier neue Stelen eingeweiht.
0: Genau, können Sie vielleicht noch mal kurz beschreiben, was jetzt diesen Ort hier so wichtig und besonders macht?
1: Also jetzt, heute ist hier ja eine ganz idyllische Wohnsiedlung. In den 20er Jahren des 20. Jahrhunderts gehörte der Rote Berg noch gar nicht zu Ulm, war wirklich Randlage. Und da hat die Stadt Ulm entschieden, ihre Randgruppen doch hier quasi an den Rand zu drängen, um sie besser zu kontrollieren, auch besser zu isolieren zu können. Da waren auch die Wohlfahrtsbehörden beteiligt, Polizei. Und das waren völlig unhaltbare Bedingungen in dieser Siedlung. Das sieht man aber heute nicht mehr. Und das ist eben auch eine Mahnung, wie Gesellschaften heute halt mit ihren Randgruppen umgehen, dass man da sieht, oh Mann, wie schnell geht das, dass die wirklich nicht nur sozial ausgegrenzt sind, sondern irgendwann auch wirklich gar nicht mehr in der Stadt sein können.
0: Genau, also wieso ist denn vielleicht diese Erinnerungskultur und so ein Gedenken auch heute noch unbedingt wichtig?
1: Wir leben ja in Zeiten, in denen es politische Parteien und Bewegungen gibt, die ganz stark auf Nationalismus setzen, die ganz stark darauf setzen, dass nationalistische Gruppen andere sozusagen ausgrenzen. Und viele wissen heute nicht mehr, wie schnell in Deutschland aus so einem Denken eine furchtbare Diktatur entstanden ist in wenigen Wochen und Monaten. Und sich damit auseinanderzusetzen als Mahnung, aber auch um für die eigene Situation heute zu reflektieren, ist das ganz wichtig.
0: Okay, und dann vielleicht noch kurz dazu, warum das denn jetzt so lange gedauert hat. Es war ja durchaus schwierig, hier diese Geschichte nachzuvollziehen.
1: Ja, also Erinnerungskultur ist grundsätzlich ein Prozess. Und es gibt da niemanden, der schnipst und sagt jetzt simsalabim, Erinnerungszeichen erscheine, sondern man braucht halt Leute, die sich erstens wirklich ganz seriös mit den Grundlagen befassen. Viele Quellen sind zerstört, braucht halt ganz viel langen Atem, bis man so ein Bild zusammensetzen kann, was man dann auch der Öffentlichkeit präsentieren kann. Und es braucht eben auch Leute, die die Initiative sagen und sagen, das Thema, das setzen wir jetzt, da kümmern wir uns jetzt drum. Und das ist eben auch mit der Entstehung der Stolpersteine hier, mit der Verlegung 24 hier passiert. Und deswegen bin ich auch glücklich, dass wir das realisiert haben. Aber es ist nicht so, dass in Ulm jetzt überhaupt nichts passiert, 7 Jahrzehnte gar nichts, sondern es sind immer wieder unterschiedliche Themen, neue Aspekte, die dann auch wieder präsentiert werden.
0: Und dann noch eine Sache vielleicht zum heutigen Tag. Das ist ja kein unbedeutender Tag. Warum wurde genau dieser Tag jetzt ausgewählt?
1: Also heute ist der 8. Mai. Das ist 1945 der Tag gewesen, an dem offiziell der Untergang des Nationalsozialismus und das Ende des Zweiten Weltkriegs besiegelt wurde mit der Kapitulation des Deutschen Reichs. Und es ist ein Tag der Befreiung gewesen für ganz viele, für die Zwangsarbeiter und Zwangsarbeiterinnen in Ulm war das ein wahnsinniger Glückstag. Und viele Deutsche haben sich da lange schwer getan, das als Tag der Befreiung zu begreifen. Und die AfD zum Beispiel, die versucht ja jetzt auch wieder zu sagen, da können wir nicht feiern an so einem Tag. Es war keine Befreiung, nicht für meinen Großvater, hat Alice Weidel gesagt. Und genau deswegen sind wir da, dass wir sagen, doch, es war ein Tag der Befreiung und wir lassen uns das auch nicht von Geschichtsrelativierern oder so wegnehmen.
0: Soweit Dr. Nicola Wenge vom DZOK zur Einweihung der Gedenkstelen am Roten Berg. Wir hören gleich noch Herrn Tritsch von der Stolperstein-Initiative, davor aber nochmal Musik.

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1: Ihr hört die Ulmer Freiheit auf der 112,6. Und wir waren heute an einem Ort, der nur schwer vermuten lässt, welche Grausamkeiten sich hier im Nationalsozialismus abgespielt haben. Der Rote Berg. Umso wichtiger, genau auf diese Vergangenheit aufmerksam zu machen. Heute wurden dazu Gedenkstellen zusammen mit dem Stadtarchiv, dem DZOK und der Stolperstein-Initiative eingeweiht. Herr Tritsch von der Stolperstein-Initiative hat mit uns nochmal über die Geschichte des Roten Bergs gesprochen.
2: Ich bin Marc Tritsch, ich bin einer der Koordinator der Stolperstein-Initiative. Wir sind eine freie bürgerliche Gruppe von Freiwilligen, die sich für die Verlegung von Stolpersteinen für eine verschiedene Gruppen aus Ulm interessieren. Natürlich die jüdische Familien, die verfolgt und ermordet wurden, auch die psychisch Kranke, die aus den Heilanstalten genommen wurden und ermordet wurden, aber viele andere Gruppen auch.
1: Okay, und können Sie uns vielleicht noch mal kurz erzählen, was jetzt diese Geschichte hier am Roten Berg war und warum das so wichtig ist?
2: Die Geschichte fing an mit dem der Installierung von alte Eisenbahnwaggons hier unten an Kellerhalde für Wohnungslose. Das war im Jahr 26. Das hat uns interessiert, weil wir für die Sinti- und Roma-Familie, die dort wohnten, interessierten. Wir haben eine bestimmte Familie entdeckt, das wurde schon von Dr. Walter Wuttke recherchiert, wo der eine Sohn hier in Ulm geboren wurde. Wir haben hier dann an dieser Stelle vor 2 Jahren diesen Stolperstein dafür verlegt. Dabei haben wir entdeckt, dass es eine viel größere Geschichte hier gibt, nämlich, dass in den Jahren danach, als der Krieg anfing, ich glaube, es so ungefähr 1942 wurde dann ein Kriegsgefangenenlager hier gebaut und danach eine riesige Zwangsarbeiterlager gebaut mit vorgesehen 2000 Leute, eigentlich wahrscheinlich viel mehr, die dort sich reinfinden müssten. Ja? Und das wollten wir recherchieren, aber das überstieg eigentlich unsere Fähigkeiten. Deswegen kam DZOK, die Stadt, die Stadtarchiv, Neu-Ulmer Stadtarchiv und viele anderen dazu, die geholfen haben und das alles entwickelt haben. Und deswegen haben wir dann direkt neben den Stolpersteinen die Stelen, die Stadt hat die Stelen in Auftrag gegeben. Wir und das Stadtarchiv und anderen haben die Texte dazu geschrieben und das sind die, die heute enthüllt wurden.
1: Und warum ist es so wichtig, dass auf solche Geschichten hingewiesen wird?
2: Also man kann natürlich vieles erwähnen. Als wir angefangen haben, 2014, war es Teil von einer Weiterentwicklung der Erinnerungskultur in Deutschland. Ja. Deutschland hat eine bestimmte Rolle, ja, das ist klar. Jeder findet inzwischen, dass es ein Teil unserer Kultur ist, an diese Zeit zu erinnern. Jetzt würde ich sagen, nicht mehr mit Scham, sondern eher mit Verachtung für die Generation, die das alles verursacht hat. Aber jetzt sind wir in einer anderen Zeit. Ja. Seit 2016 sehen wir immer mehr autoritäre Regierungen in der Welt. Man hat immer mehr Angst, dass solche Zustände sich wiederholen könnten. Daran zu erinnern, was passiert ist dann, ist, glaube ich, sehr wichtig.
1: Das war Herr Tritsch von der Stolperstein-Initiative zu der Einweihung der Gedenkstelen am Roten Berg am heutigen 8. Mai, dem Gedenktag der Befreiung vom Nationalsozialismus.

0: Willkommen zurück auf der 102,6. Anthony Smjerek meldet sich nur 18 Monate nach seinem erfolgreichen Debüt mit einem neuen Werk zurück. Das Album Decoding Birdsong verbindet die elektronische, raumgreifende Musik mit seiner charakteristischen, messerscharfen Lyrik. Parallel zur Albumankündigung liefert uns Anthony die Single Chalk. Nach eigenen Angaben geht es darum, dass das Kreiden des Köhs beim Billard keinen Unterschied für den Gewinn macht. Hierbei handelt es sich um eine Metapher, die die Gewinner-Verlierer-Natur in der Musikindustrie aufgreift. Wir hören jetzt Chalk von Anthony Smjerek. Viel Spaß!
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1: Ihr hört die Ulmer Freiheit auf der 102,6. Ja, und nicht nur heute mit dem 8. Mai ist ein bedeutender Tag, auch morgen ist ein wichtiger Tag. Wir schauen heute schon mal auf den Geburtstag von Sophie Scholl, der morgen wäre. Am 9. Mai 1921 wurde sie in Forchtenberg geboren. Sie wuchs zusammen mit 5 Geschwistern auf. Am bekanntesten sind sicherlich ihr Bruder Hans Scholl und ihre Schwester Inge Scholl. Zusammen mit Hans war sie Mitglied der studentischen Widerstandsgruppe Die Weiße Rose. Ab 1932 lebte die Familie dann auch hier in Ulm. Darüber sprechen wir gleich noch. Und ab 1942 studierte sie in München Biologie und Philosophie. Insgesamt ist sie dann 21 Jahre alt geworden, nachdem sie aufgrund ihrer Aktivität in der Weißen Rose 1943 zum Tode verurteilt werde. Mehr über die Geschichte von Sophie Scholl dann gleich noch.

Willkommen zurück bei Radio Free FM. Ihr hört die Ulmer Freiheit. Wir sprechen heute über den Geburtstag von Sophie Scholl, der morgen wäre, und wollen uns jetzt ihrer Geschichte widmen. Sophie Scholl glaubte zunächst an das propagierte Gemeinschaftsideal der Nationalsozialisten und war von 1934 bis 1941 auch Teil des Bund Deutscher Mädel. Ab 1942 studierte sie in München Biologie und Philosophie. Zusammen mit ihrem Bruder, der in München Medizin studierte, lernte sie Kommilitonen kennen, die ihre Ablehnung gegenüber der NS-Herrschaft bestärkten. Und so schloss sich Sophie Scholl dann der studentischen Widerstandsgruppe Weiße Rose an. Als die Geschwister am 18. Februar 1943 Flugblätter an der Münchner Universität verteilten, wurden sie geschnappt und verhaftet. Am 22. Februar wurden sie dann zum Tode verurteilt und am gleichen Tag noch hingerichtet. Obwohl Sophie Scholls Schicksal traurig endete, hat sie damals viel verändert. Jetzt viel Spaß mit You're the One.

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1: Bei uns geht es heute in der Ulmer Freiheit um die Vergangenheit des Nationalsozialismus. Wir sprachen bereits über die Geschichte von Sophie Scholl, die morgen Geburtstag hätte, und thematisierten ihr Engagement in der Weißen Rose. Diese studentische Widerstandsgruppe fiel vor allem durch die Verbreitung von Flugblättern an Studenten auf. Insgesamt wurden 6 Flugblätter verteilt mit Auflagen von bis zu 9000 Stück. Die bekanntesten Mitglieder waren die Geschwister Hans und Sophie Scholl und Christoph Probst. Zusätzlich zu den Flugblättern wurden auch Freiheitsparolen an verschiedenen Gebäuden angebracht. Schon früh wurde die Gestapo auf die Aktionen aufmerksam. Am 18. Februar erwischte sie dann Hans und Sophie, als sie die Flugblätter an der Münchner Universität verteilten. In der Folge kam es zu Verhaftungen und Verurteilungen mit Todesfolge. Die Weiße Rose wurde so zerschlagen und ist damit eine der vielen Erinnerungen an die NS-Diktatur, die wir nicht vergessen sollten.

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1: Die historische Gänstorbrücke am Michelsberg hat in den letzten Monaten immer wieder stark unter dem Umleitungsverkehr der B10-Sperrung gelitten. Zu oft sind illegalerweise zu schwere Transporter über die Brücke gefahren. Das hat die ohnehin sanierungsbedürftige Brücke sehr belastet. Um dem entgegenzuwirken, hatte man bereits mit zusätzlichen Barrikaden und Videoüberwachung gearbeitet. Doch das hat wohl nichts gebracht. Jetzt kommt eine provisorische Höhen- und Breitenbegrenzung. Um diese anzubringen, wird die Brücke am Samstag komplett gesperrt.

Es ist jetzt kurz vor drei und damit endet unsere Ulmer Freiheit heute. Hier geht es jetzt weiter mit der Mikrowelle zum Thema Greifvögel. Bleibt also gerne dabei. Wir verabschieden uns jetzt aber. Euch allen noch einen schönen Freitag.

0: Es ist früher Abend. Die Sonne verschwindet langsam hinter den Bäumen.
1: Hör mal, warum höre ich denn etwas? Vielleicht, weil wir nicht alleine sind?
2: Habt ihr was gehört?
0: Ein Schatten gleitet lautlos durch die Luft.
1: Da! Da oben auf dem Ast!
2: Da ist ein Greifvogel!
3: Ah, er hat mich also entdeckt.
2: Ah, ein Greifvogel!
4: Ein Was soll das denn?
2: Ein Greifvogel? Nein, das geht doch gar nicht.
3: Ich beobachte euch schon lange. Ich hab's nämlich sehr gute Augen, wusstet ihr das? Ich hab euch schon die ganze Zeit beobachtet. Wisst ihr denn überhaupt etwas von mir? Zum Beispiel, wie ich hier lebe?
1: Du fliegst?
3: Ach, nee. Denkt ihr, ich schwimme oder was? Ich jage. Lautlos. Schnell. Präzise.
2: Wie findest du eigentlich deine Beute?
3: Mit meinen super scharfen Augen und mit meinen Ohren. Ich kann aus mehreren hundert Metern Höhe schon eine Maus erkennen. Niemand kann mir entkommen.
2: Aber gell, die Menschen sind keine Beute für dich.
3: Nein, ihr doch nicht. Ihr schmeckt mir doch nicht.
0: Die Kinder schauen fasziniert nach oben.
2: Wo wohnst du eigentlich?
3: Wie unschwer zu erkennen ist, im Wald, aber manchmal auch so auf Feldern und manchmal relativ nah bei euch Menschen.
2: Hast du Angst vor uns?
3: Manchmal. Denn nicht immer passen Menschen auf uns auf. Oft kommen auch Leute mit Gewehren und schießen andere Tiere ab. Da habe ich Angst vor ihnen. Aber manche wollen Natur erkunden und sind nett zu uns.
0: Die Kinder schauen sich an.
1: Wir wollen mehr über dich herausfinden.
2: Ja, und anderen davon erzählen.
5: Hallo und herzlich willkommen zu einer Radiosendung über Greifvögel hier im Kinderradio. Zu hören, aber leider nicht zu sehen sind Nele
2: und Lisa
0: und Ida
6: und Lian.
2: Auch dabei ist Ilias
7: und Malik.
1: Vor dem Mikrofon steht Konstantin.
8: Und zu guter Letzt auch noch der Julian.

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2: Was wissen Sie alles über Greifvögel?
3: Eigentlich nicht so viel.
4: Ich weiß nur, die sitzen immer an der Seite der Autobahn.
3: Und so, ich weiß zum Beispiel, dass manche in den Bergen wohnen, so kleine Mäuse oder sowas fressen.
5: Ich denke sofort erstmal an irgendwie Tiere, die man auf dem Feld sieht, die da drüber kreisen und dann sich runterstürzen, um eine Maus zu fangen.
6: Auch, dass man Falken und Bussarde auch gezielt einsetzt, um auf Vögel, die man nicht unbedingt in Mengen in der Stadt haben will, Jagd zu machen.
5: Das passiert doch sogar am Donauufer auf der einen Seite gerade, oder? Sie nicht, aber allgemein schicken sie, glaube ich, gerade einen Falken los, um die Krähennester runterzukriegen.
7: Also ein Greifvogel, der kreist immer bei uns zu Hause, das ist ein Milan. Den kann man daran erkennen, dass der hinten so einen V-förmigen Schwanz hat.
8: Die meisten sind, glaube ich, unter Naturschutz.
9: Wenn jetzt zum Beispiel der Adler irgendwie Fisch aus dem Wasser holen soll, dass er da sehr spitze Krallen braucht.
3: Ja, wir waren auf einer Greifvogelschau, aber da habe ich schon ganz viel vergessen. Aber man muss aufpassen, dass man keine Mütze aufhat, so wie du, dass die nicht geklaut wird im Sturzflug zum Beispiel. Und die sind viel, viel größer, als man denkt. Und die haben richtig lange, schöne Beine, finde ich.
0: Wisst ihr, was ich über Greifvögel echt wirklich krass finde? Sie gehören zu den besten Jägern der Welt. Und warum? Sie können ihre Beute aus riesiger Entfernung sehen. Eine winzig kleine Maus können sie schon aus 3 Kilometern Höhe sehen. Das finde ich echt krass.
1: Kaum zu glauben. Einige Greifvögel hören sogar ihre Beute unter der Erde oder unter dem Schnee.
10: Echt? Auch unter dem Schnee? Wow, wie cool!
0: Die Greifvögel faszinieren die Menschen schon seit Tausenden von Jahren. Lebende Legenden also. Sie fliegen lautlos durch die Luft, blitzschnell und wirken dabei fast wie die geheimnisvollen Könige der Lüfte.
10: Also ich hab mal versucht, einen Adler zu beobachten.
11: Und?
10: Der war schneller, als ich gucken konnte.
11: Tja, gegen Greifvögel hast du keine Chance.
10: Stimmt.
2: Wie leben diese Tiere eigentlich wirklich? Und wie ist es so, einen echten Greifvogel ganz nah zu erleben? Das wollen wir herausfinden und besuchen deshalb einen Wildvogelpark und sprechen mit 2 echten Falknerinnen.
10: Und was sie uns alles erzählen! Leute, seid mal gespannt!
2: Außerdem wollen wir wissen, wie Adler, Milan, Bussard und Co. in ihrem natürlichen Lebensraum, dem Wald oder der Wiese, so zurechtkommen.
10: Genau, wo wohnen die eigentlich? Die haben doch kein Baumhaus mit Klingel.
12: Weißt du was? Genau das finden wir jetzt heraus. Wir treffen jetzt einen Förster, nämlich Herrn Matthias Burkhardt. Und wir treffen ihn da, wo auch die Greifvögel leben, nämlich im Wald. Und zwar jetzt.
13: Geht es dem Milan gut? Sind Greifvögel gefährdet? Wie leben sie im Wald? Und was brauchen sie, damit es ihnen gut geht? Das alles hier im Kinderradio.
14: Also je näher wir hingehen, umso schlechter sieht man es, glaube ich. Aber ganz da oben, in der hintersten Eiche, da sieht man jetzt einen. Ein Nest vom Greifvogel.
0: So, wir stehen hier jetzt im Bayerischen Wald, hier mittendrin, um uns herum ganz viele große Bäume. Und vor uns hier steht der Herr Burkhardt und der ist von Beruf Förster. Und der erklärt uns jetzt hier alles über den Wald und die Greifvögel, die hier leben und alles drum und dran. Aber zuerst mal, Herr Burkhardt, stellen Sie sich doch bitte einmal vor.
14: Hallo. Also mein Name ist Matthias Burkhardt. Ich arbeite bei der Bayerischen Forstverwaltung, bei der Fachstelle für Waldnaturschutz am Amt für Ernährung, Landwirtschaft und Forschung Grumbach-Mindelheim.
0: Und Sie sind Förster. Was machen Sie denn in diesem Beruf?
14: Also wir als Förster, wir kümmern uns um den Wald. Das heißt, wir nutzen Bäume, wir schauen, welche Bäume müsste man jetzt umschneiden, um daraus zum Beispiel einen Tisch herzustellen. Und genauso schauen wir aber auch, welche Bäume müssen wir stehen lassen. Weil es gibt ja ganz viele Tierarten, die im Wald vorkommen, die auf diese Bäume auch angewiesen sind. Und dann schauen wir, welche müssen wir stehen lassen. Zum Beispiel, wenn jetzt so ein Horst auf so einem Baum ist, wie vor uns, dann lassen wir solche Bäume stehen und nutzen die nicht.
13: Was ist denn eigentlich genau so ein Horst?
14: Das ist ein Nest vom Greifvogel. Also die Vögel, die bauen sich dann in der Baumkrone mit Ästen und Zweigen, die sie finden, so kleine Nester, in denen sie dann ihre Brut, also ihre Nachkommen, ihre Eier ausbrüten und dann dort großziehen. Die bleiben dann da und werden dort gefüttert. Genau, da stehen ihr zu Hause.
10: Wie groß ist denn so ein Horst?
14: Das kommt natürlich ganz auf den Vogel drauf an. Also es gibt ja große Vogelarten und kleine Vogelarten. Und je nachdem bauen die größere oder kleinere Häuser für sich. Die sind so zwischen 30 cm im Durchmesser bis zu einem Meter.
1: Erkennen Sie Greifvögel auch an ihren Rufen und wie klingen sie?
14: Also das finde ich ist eine gute Frage und auch eine schwierige Frage. Also da braucht man schon sehr viel Erfahrung. Man kann sie aber schon unterscheiden, die Greifvögel. Die sind ja insgesamt eher im Wald zumindest selten oder sie sind sehr heimlich. Und da muss man schon auf die Rufe von denen achten. Ich kann jetzt aber leider kein nachmachen. Das tut mir leid.
1: Welche Greifvögel gibt es eigentlich hier in diesem Wald?
14: Es gibt grundsätzlich bei uns eigentlich zwei klassische Waldarten. Das wäre der Habicht und der Sperber. Allerdings kommen im Wald auch noch viele andere vor, die im Wald zumindest ihre Horste, also ihre Häuser bauen. Der Rotmilan oder der Mäusebussard, die jagen dann auf den Wiesen, auf den Äckern, die angrenzend sind am Wald und haben aber im Wald ihr Haus baut, ihren Horst. Genau, und so wäre es jetzt hier in dem Fall auch. Wir stehen ja im Wald und den Horst, den wir sehen, der ist schon ein Mäusebussard, der ist dann im Wald und jagen tut er außerhalb, also auf den Wiesen und Feldern.
0: Was brauchen Greifvögel denn hier im Wald, damit es ihnen so richtig gut geht?
14: Also die Greifvögel brauchen natürlich ihre Ruhe, das haben wir ja schon gehört. Und das nächste wäre einfach, dass sie genügend zum Fressen haben. Also sie brauchen viel, viel Strukturvielfalt, wie zum Beispiel Hecken oder diese Waldinnenränder. Aber es ist ja so, dass es die meisten Greifvögel, die jagen tatsächlich ja in den angrenzenden Wiesen und Ackerflächen. Und auch da sind diese Strukturen wie Hecken oder Einzelbäume ganz wichtig. Also sie brauchen ja als Nahrung hauptsächlich Mäuse, Kleinsäugetiere oder auch Amphibien wie Frösche oder Kröten. Und überall, wo die Tiere vorkommen, da geht es den Greifvögeln auch gut.
10: Wie lange ist ein Horst bewohnt?
14: Das ist auch von jedem Greifvogel zu Greifvogel ein bisschen anders. Also es gibt welche, die sehr, sehr treu sind, die immer wieder den gleichen Horst bewohnen. Dann gibt es auch welche wie den Mäusebussard, der hat 2 bis 3 Horste und da wechselt er immer wieder durch, nimmt in dem Jahr mal das Haus und lässt für das andere liegen. Da kann dann vielleicht ein anderes Tier auch drinnen sein. Also die wechseln da auch durch. Und wenn mal ein Horst nicht mehr bewohnt wird vom Greifvogel, dann kommt halt ein anderes Tier, das den nutzen kann. Also ist ganz, ganz langlebig so ein Horst.
1: Eignet sich eigentlich jeder Baum für einen Horst?
14: Grundsätzlich kann man eigentlich schon sagen, jeder Baum eignet sich. Er braucht halt irgendwie so eine Aschgabel oder so, wo der Horst auch drauf hält. Aber grundsätzlich eignet sich dafür jeder Baum, ja.
10: Warum sind Greifvögel eigentlich wichtig für den Wald?
14: Greifvögel sind für uns, die gehören mit zur Natur dazu, die müssen wir schützen und erhalten. Und wichtig sind sie daher, weil sie auch ganz viele Mäuse fressen. Wir haben, wenn wir im Wald was Neues anpflanzen, häufig auch das Problem, dass die Mäuse unsere neuen Pflanzen, die kleinen Bäume anfressen und die Greifvögel, die fressen dann die Mäuse. Und so ist das ein Kreislauf. Wenn es jetzt keine Greifvögel nicht gäbe, dann gibt es dafür ganz viele Mäuse. Das wäre dann auch nicht gut. Und so hält sich das alles ein bisschen in Waage. Und dafür brauchen wir aber alle Tiere, die da sind.
1: Gab es einmal einen Moment, wo es plötzlich alles still war und ein Greifvogel aufgetaucht ist? Und was ist da dann passiert?
14: Solche Erlebnisse hat man immer wieder mal. Gerade wenn man jetzt diese größeren Greifvögel in der Natur sieht, wie ein Steinadler, wenn man so ein Tier fliegen sieht, das ist schon sehr beeindruckend, da wird dann alles ruhig und still. Was ich aber auch immer sehr toll finde und was man bei uns auch regelmäßig eigentlich beobachten kann, ist, wenn im Frühjahr 2 Rotmilane, die kommen bei uns relativ häufig vor, balzen. Dann fliegen die 2, das Pärchen, der Mann und die Frau, fliegen im Kreis, ganz lang, ganz eng aneinander, sehr synchron und die schrauben sich immer weit in die Luft auf und irgendwann, wenn sie ganz oben sind, dann fliegen sie schnell aufeinander zu und packen sich gegenseitig an den Krallen und dann trudeln sie und fallen so wie fast wie ein Stein oder wie eigentlich mehr wie ein Blatt vom Baum herunter und kurz bevor sie am Boden sind, lösen sie sich wieder sehr elegant und dann steigen sie wieder auf. Das ist was aus meiner Sicht sehr beeindruckend ist und wo man regelmäßig im Frühjahr beobachten kann.
10: Was geht
2: Ihnen so durch den Kopf, wenn Sie unter einem Horst stehen und wissen, hier wachsen gerade junge Greifvögel auf?
14: Dann ist natürlich das Erste, was ich mir denke, den habe ich zu spät gesehen, jetzt muss ich ganz schnell und ganz leise von dem Horst wieder weggehen, damit ich die nicht störe. Aber das ist schon schön, wenn man sieht, dass es wieder neues Leben gibt im Wald und dass es weitergeht. Und das ist eigentlich auch schön für uns als Förster, dass man sieht, es funktioniert, was wir machen. Wir versuchen, den Wald zu schützen und zu erhalten. Und wenn man dann ein neues Leben sieht, das ist schon toll.
15: Die Kinderreporter mitten im Wald mit dem Förster Matthias Burkhardt. Wir sprechen mit ihm über den natürlichen Lebensraum von Greifvögeln.
13: Gleich geht es nach der Musik weiter.
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2: Jetzt geht es weiter im Gespräch mit Herrn Burkhardt, die Kinderreporter vom Kinderradio Mikrowelle im Wald.
3: Was ist Ihr Lieblingsgreifvogel und warum?
4: Also mein Lieblingsgreifvogel ist der Rotmilan. Das ist aus meiner Sicht ein ganz besonderes Tier, der bei uns sehr, sehr häufig vorkommt. Aber wir haben in Deutschland ungefähr 50%, also die Hälfte aller Rotmilane, die kommen in Deutschland vor, die es weltweit gibt. Von daher haben wir da aus meiner Sicht eine besondere Verantwortung, diesen Vogel zu erhalten und zu schützen.
3: Gibt es eine schöne Geschichte mit einem Greifvogel?
4: Also da fällt mir jetzt eine zum Uhu ein, die ich selber erlebt habe. Der Uhu ist zwar kein klassischer Greifvogel, ist ja eher eine Eule, aber finde ich trotzdem eine schöne Geschichte. Und zwar der Uhu, der brütet manchmal auch am Boden. Und wenn man dann zu nah an sein Gelege hinkommt, dann kommt es vor, dass der einen verleiten möchte. Dann stellt sich der alte Uhu, der das Junge im Gelege schützen möchte, der stellt sich dann krank und führt einen weg von dem Gelege. Und der schaut immer so aus, als ob er einen gebrochenen Flügel hätte, sodass man vermeintlich ihn fressen wollen würde, wenn man jetzt ein Raubtier wäre und nicht das Gelege. Also er versucht, das Gelege zu schützen. Und das ist mir selber eben auch schon passiert. Und das finde ich auch sehr beeindruckend, wie dann der alte Uhu versucht, das Junge zu schützen.
1: Können Sie überhaupt Tierspuren lesen?
4: Ja, also nicht alle natürlich, aber einige Tierspuren erkennt man schon. Vor allem, wenn man einen schlammigen Boden hat oder wenn es vielleicht sogar Schnee hat, dann kann man die Rehe, Schweine, solche Hasen, Füchse, Dachs, solche Tiere kann man dann sehr schön am Boden an den Tierspuren erkennen und sieht man, wo die rumgelaufen sind und wie sie sich bewegt haben. Und besonders gut geht es eben, wenn es einen Schnee hat.
5: Gibt es heutzutage eigentlich mehr Greifvögel als früher? Weil man hat immer das Gefühl, wenn man so auf dem Feld guckt, da sitzt immer einer rum. Also sind das mehr geworden?
4: Also insgesamt gibt es den Greifvögeln bei uns eher ein bisschen schlechter wie früher. Aber diese seltenen vorkommenden Arten, die hat man früher zum Teil auch gejagt. Und in denen geht es heute wieder viel besser wie früher, weil man die einfach auch gezielt schützt mittlerweile.
1: Welche Vogelarten hat man denn gejagt und warum?
4: Also das wäre auch zum Beispiel wieder der Uhu. Und so ist heute einfach eine ganz geschützte Art und sowas jagt man heute nicht mehr und dem geht es heute auch schon wieder viel besser und verbreitet sich und genau.
1: Warum geht es den Greifvögeln jetzt denn schlechter?
4: Das liegt einfach an uns Menschen auch, also weil viele Autos ja fahren, da gibt es immer wieder Kollisionen mit den Autos, Unfälle, genau. Oder auch häufig ist es auch das Problem, dass einfach die Nahrungsquelle abnimmt von den Greifvögeln. Also die Mäuse werden zum Teil auch weniger. Und das liegt auch daran, dass wir einfach weniger Hecken zum Beispiel haben zwischen unseren Wiesen und unseren Ackerflächen. Solche Sachen sind verloren gegangen und das merken die Greifvögel natürlich auch.
5: Was können denn wir oder auch die Zuhörer denn selber tun, um die Greifvögel zu schützen?
4: Also wenn man Waldbesitzer ist, dann natürlich, wenn man einen Baum hat, auf dem ein Nest drauf ist, den auf jeden Fall stehen lassen und da auch keine forstlichen Maßnahmen durchführen und sonst man kann einfach draußen versuchen, diese Bereiche zu meiden, wo er horcht ist. Also da geht es einfach nur darum, die Störung zu vermeiden. Das wäre das Wichtigste, was wir machen können. Und da ist auch ein zunehmendes Problem, diese Überflüge mit den Drohnen. Also auch da einfach vorsichtig sein und diese Bereiche meiden, wo ein Horst vorkommt.
1: Was macht Ihnen als Förster denn am meisten Spaß?
4: Das Schönste ist eigentlich, wenn man im Wald spazieren geht und so wie jetzt, wenn man ein bisschen leise ist, dann hört man aus allen Richtungen, hört man irgendwelche Vögel zwitschern oder Tiere wegspringen oder es bewegt sich was und es duftet schön im Wald und das ist eigentlich dieses Gefühl, das man im Wald hat, das ist eigentlich das Schönste aus meiner Sicht.
3: Wir wollen noch viel mehr wissen. 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
3: Jetzt wissen wir, wo Greifvögel in der Natur leben und was sie zum Überleben brauchen. Vielen Dank, Herr Burkhardt, dass Sie sich für uns Zeit genommen haben.
4: Den Horst mit dem Fernglas anzusehen war eine gute Idee.
5: Ja, denn der Baum war schon sehr hoch und ich habe ja nicht so gute Augen wie ein Adler.
6: Apropos Adler, wir wollen ja noch viel mehr über Greifvögel herausfinden.
0: Leute, die sich mit Adler, Falke, Eule und Co. eben Greifvögeln richtig gut auskennen, die nennt man Falkner. Und was ich zum Beispiel gar nicht wusste, ist, dass es diesen Beruf schon über 4000 Jahre lang gibt. 4000 Jahre! Das muss man sich mal vorstellen. Ich finde das echt krass, dass es das so lang gibt. Und heute immer noch. Und auch, dass es früher ein Hobby von Königen und Adligen war. Die sind früher mit den Falken zur Jagd gegangen. Das war ein hohes Privileg der Adligen und ein Zeichen ihrer Macht.
3: Der Name kommt natürlich vom Vogel Falke. Aber heute kümmert sich ein Falkner nicht nur um Falken, sondern auch um Adler, Bussard, Eule und viele andere Greifvögel.
7: Genau deshalb geht es jetzt für uns Kinderreporter weiter, nämlich in den Greifvogelpark Menternach Konzenberg in der Nähe von Günzburg. Dort treffen wir zwei Frauen, Frau Menter und Frau Pulvermüller. Die kennen sich voll aus mit den Vögeln.
8: Frau Menter hat durch ihren Vater die Liebe zu Greifvögeln entdeckt. Mit Leidenschaft und Herz kämpft sie für ihren Park und diese faszinierenden Tiere. 2004 wurde dann dieser Park eröffnet. Jeder Vogel ist ein besonderer Schützling und fast schon ein Familienmitglied.
9: Auch Frau Pulvermüller war schon in ihrer Kindheit von der Vogelwelt fasziniert. Auf einem Mittelaltermarkt hatte sie ihre erste Berührung mit einer Falknerei. Und später hat sie dann ihre Falknerprüfung abgelegt. Außerdem ist Frau Pulvermüller eine Naturpädagogin. Sie kann uns Kindern viel über die Natur erzählen und erklären.
3: Frau Menter hat ihren Buntfalken Speedy auf der Hand. Dieser Falke kommt aus Amerika oder Mexiko. Und Frau Pulvermüller ihre Schleieräuke, den Felix. Beide Vögel hören uns ruhig und interessiert zu.
10: Ja, so süß.
11: Ich habe zwei Vögel mitgebracht.
10: Hä?
11: Jeder darf mal den Vogel selber auf die Hand nehmen.
10: Ja.
11: So, Regel Nummer 1, bitte ruhig stehen bleiben, jetzt nicht zu hektisch rumrennen. Was ganz wichtig ist, bitte den Greifvogel nicht anfassen. Nicht streicheln.
0: So, wir stehen hier nicht, sondern

0: kann man diesen Beruf erlernen?
1: Also bei mir ist es kein Beruf, bei mir ist es eher Hobby und Berufung, sage ich immer. Bei mir ist es die Leidenschaft und Passion. Ich arbeite in Ulm in einer Firma als Mechanikerin und die Greifvögel sind für mich, sage ich mal, nur Haustiere und Jagdkameraden, Beizvögel. Und bei der Frau Mentor sieht es anders aus.
2: Ja, durch das, dass ich Leiterin vom Greifvogelpark bin und das zeitlich leider auch sehr viel Zeit in Anspruch nimmt, ist es so, dass ich mich dafür als Hauptberufung entschieden habe. Ich habe hier verschiedene Greifvögelarten, die ich den Besuchern vorstelle, ihnen die Möglichkeit gebe, sie so nah wie möglich zu sehen. Ich erzähle den Besuchern sehr, sehr viel über die Greifvögel und die Falknerei an sich ist ja die Jagd mit dem Vogel, das ich aktuell nicht aktiv ausübe, weil mir da momentan auch die Zeit dazu fehlt, aber dafür den Park hier leite.
3: Falls ihr euch fragt, was ein Beizvogel ist, das ist einfach nur ein Greifvogel, der von einem Falkner trainiert wird. Also ein Adler im Training ist zum Beispiel ein Beizvogel.
4: Ein Beizadler also.
3: Wenn ihr so wisst.
5: Wie fliegen Vögel haben sie hier und was für welche?
2: Wir haben aktuell 43 verschiedene Vögel hier und das geht los bei den Falken, dann haben wir verschiedene Bussarde, wir haben Eulen und Kauze, wir haben Adler und auch Geier.
5: Wo haben Sie die Vögel her?
2: Von unterschiedlichen Falknereien und Züchtern, aber auch aus der Eigenzucht.
1: Und so Greifvögel haben wir generell aus Nachzüchtungen, weil wildlebende Greifvögel dürfen wir nicht halten. Wir machen eine Rehabilitation, das heißt verletzte und kranke Vögel pflegen wir wieder gesund und lassen sie in die Natur zurück. Viele denken, dass wir die Vögel dann hier in unsere Voyeren sperren, sag ich mal. Das geht aber nicht, weil ein wildlebender Vogel ist wild und er würde sich nie einsperren lassen. In seltenen Fällen ja, aber wenn ein Vogel so schwer krank ist und man ihn nicht heilen kann, muss man ihn tatsächlich einschläfern. Es ist verboten, einen Greifvogel aus der Natur zu entwenden.
3: Sie haben ja auch gesagt, welche aus Eigenzucht, aber wenn dann hier ein Vogel hier aufwächst, kann er dann überhaupt wieder in die Natur raus, weil er ist dann ja an die Bedingungen hier gewöhnt.
1: Also hier im Greifvogelpark Mentor haben wir sogar ein Zuchtprojekt. Es werden hier Steinkäuze gezüchtet und wieder ausgewildert, um einfach den Artenschutz und den Bestand zu schützen. Die meisten Vögel, die wir tatsächlich hier haben, sind Asiaten, Amerikaner und die können wir nicht in die Natur wieder zurückentlassen. Und auch generell die Vögel, die wir hier züchten, sind wirklich dafür gedacht, hier im Park zu bleiben oder in andere Falknereien zu kommen.
2: Was auch ganz wichtig ist, und zwar mit den Tieren, mit denen wir arbeiten, das sind viele Handaufzuchten. Wenn wir Tiere auswildern, ist es wichtig, dass es Elternaufzuchten sind. Das heißt, sie bekommen von den Eltern schon das Wichtigste mit, was sie in der Natur draußen brauchen zum Überleben. Und deswegen wird auch da der Kontakt zu Menschen nicht sehr hoch gehalten, bis teilweise sogar komplett außen vor gelassen. Weil wenn die sich an die Menschen zu stark gewöhnen, dann suchen sie auch immer die Nähe des Menschen. Und wichtig ist ja, dass wir sie in den Wäldern und in ihren natürlichen Lebensräumen wieder auswildern, um den Bestand in der Natur stabil zu halten. Also als kleines Beispiel, der Wanderfalke ist in Deutschland vor vielen Jahren fast ausgerottet gewesen, durch das, dass wir als Menschen natürlich sehr viele Dinge benutzen, die für die Natur nicht vorgesehen sind. Sei es irgendwelche Schädlingsbekämpfungsmittel, Unkrautmittel und so weiter und so fort. Und das nehmen natürlich auch die Mäuse zum Beispiel auf oder die Nahrungstiere allgemein. Und dadurch wird auch der Greifvogel letztendlich vergiftet. Was wiederum in der Natur draußen einfach das Problem gibt, dass es da keinen Arzt gibt.
3: Sie haben ja gerade angesprochen, dass der Wanderfalke beinahe ausgestorben ist in Deutschland. Sind denn Greifvögel weltweit generell gefährdet?
2: Also das würde ich jetzt nicht sagen. Ich würde nur sagen, in einzelnen Regionen geht der Bestand zurück. Liegt einfach zum Beispiel auch daran, wir Menschen nehmen uns immer mehr Platz ein, nehmen deren natürliche Lebensräume weg und dann müssen sie ausweichen, zum Beispiel.

0: Garten sitzt manchmal ein großer Vogel auf dem Zaun.
1: Ein Greifvogel!
0: Keine Ahnung, aber der guckt mich immer so an, als wäre ich sein Mittagessen.

Neulich bin ich einmal übers Meer geschwommen. Drüben hab ich plötzlich Lust auf Meer bekommen. Hab ich mir gesagt, schwimmst du wieder zurück? Reichte noch nicht ganz, schwamm ich noch ein Stück. Einmal bis nach Grönland, was total der Hammer war, weil ich's wirklich schön fand. Weiter bis nach Kanada, runter nach Mexiko, eine kurze

Neulich habe ich einen kleinen Kuchen gebacken, der... warte mal. Jetzt muss ich überlegen, was reimt sich auf Backen? Backen. Backen. Lack. Ah, ich hab's. Neulich habe ich einen kleinen Kuchen gebacken. Teig anrühren, Früchte schnibbeln und Nüsse knacken. Alles auf dem Blech und dann ab in den Ofen. Kann man alles selber machen, muss man ja nicht kaufen. War noch ein bisschen Teig übrig, doch ich hab gespürt, das reicht nicht für einen Garten.

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2: Ich habe noch nie einen Greifvogel oder eine Eule so richtig aus der Nähe gesehen. Ich liebe ja Eulen.
3: Ich schon, im Zoo. Aber der war ziemlich weit weg.
2: Dann wird's Zeit, dass wir echte Experten treffen. Wir sprechen jetzt im Wildvogelpark Mentscha in Konzenberg mit Miriam Pulvermüller. Sie ist Falknerin und Naturpädagogin. Und mit Frau Diana Mentscha, die Besitzerin des Parkes, auch Falknerin.
4: Welches ist denn der größte Greifvogel und wie groß ist seine Flügelspannweite?
5: Also der größte auf der Welt ist der Andenkondor und der hat knapp 4 Meter Flügelspannweite.
6: Wer ist der schnellste Greifvogel?
5: Das ist der Wanderfalke. Der bringt im Sturzflug bis zu 300 km/h hin.
7: Wie sehen die Greifvögel aus der Luft? Eine kleine Maus, haben die so gute Ohren oder Augen?
8: Also so ein Greifvogel sieht viel, viel, viel besser wie wir Menschen. Es gibt zum Beispiel ja die Hunde, die sind fast blind. Dann gibt es uns Menschen und dann die Greifvögel. Und die sehen richtig gut. Die sehen so eine Maus bis auf 3 Kilometer. Können die eine Maus entdecken. Und die sehen auch in einem Farbspektrum mehr. Das ultraviolette Licht. Das ist wie wenn ihr so einen Geldschein testet und es so leuchtet. Die sehen einfach eine Farbe mehr wie wir Menschen sogar.
7: Und wie greifen sich die ihre Beute? Mit dem Schnabel oder mit den Krallen?
8: Es gibt die sogenannten Grifftöter und die Bisstöter. Die Bisstöter, die Falken, die beißen der Beute ins Genick mit ihrem Falkenzahn im Oberschnabel. Das heißt, die nicken den ab. Und die Grifftöter, gerade die Habichte, die Eulen, die Bussarde, die greifen ihre Beute tot. Also die nehmen die Füße, die Krallen und kneten die Beute so lang. Und manche Eulen sind Griff- und Bisstöter. Also die kneten, beißen ins Genick und dann lebt die Beute nicht mehr.
4: Was fressen eigentlich Greifvögel und greifen sie sich auch manchmal Kaninchen oder nur Mäuse?
5: Also es kommt ganz drauf an, was es für eine Art ist. Zum Beispiel die Falken, das sind Weitstreckenjäger. Das heißt, die fliegen sehr, sehr viel und erschlagen ihre Beute tatsächlich meistens im Flug. Das heißt, sie haben da Flugwild, das sie sich erjagen. Ein habe ich zum Beispiel oder auch ein Bussard, das sind Kurzstreckenflieger. Das heißt, die holen sich schon auch Geflügel. Aber jagen auch Beute am Boden durch das Greifen und durch das Kneten, das sie dann da quasi machen. Deswegen jagen die zum Beispiel Kaninchen, Hasen oder auch Hühner, wobei die anderen sich gerade die Falken auch eben Singvögel holen oder Enten und so weiter.
8: Da kann man jetzt auch wirklich dazu sagen, zum Beispiel der Baumfalke, der kleinste Falke, den wir hier haben, der frisst Insekten. Der Turmfalke liebt Mäuse. Der Habicht liebt meistens die Hühner in der Ortschaft, weil draußen zu jagen ist ziemlich schwierig. Und der kleine Singvögel. Der Uhu liebt zum Beispiel Mäuse und auch Igel. Igel ist sein Lieblingsessen. Und zum Beispiel der Steinadler, der jagt in den Alpen Murmeltiere und sogar Gämsen. Große Gämsen, die er einfach vom Berg runterschubst und dann unten die Gämse frisst.
3: Krass, das wusste ich gar nicht.
9: Ist auch irgendwie ziemlich gruselig und relativ brutal.
3: Das ist eben die Natur.
10: Sie benutzen diese Tiere auch, um mit ihnen auf Jagd zu gehen. Habt ihr das richtig verstanden?
8: Das ist richtig, ja.
10: Und wie läuft das dann genau ab?
8: Das läuft dann so ab, dass wir mit unseren abgetragenen Beizvögel auf frei lebendes Wild jagen. Ich jage zum Beispiel mit dem Wüstenbussard auf Krähen und Elstern. Manche jagen mit dem Steinadler auf Hasen. Und manche jagen jetzt zum Beispiel mit dem Wanderfalken auf Fasanen, Rebhühner und auch Krähen.
10: Apropos Krähen, wir haben gestern eine Umfrage zum Thema Greifvögel gemacht und da hat uns ein Herr erzählt, dass er gehört hat, dass an der Ulmer Donau Greifvögel eingesetzt werden, um Krähen loszuwerden. Wieso eigentlich Greifvögel und wie funktioniert das und wieso muss man die überhaupt loswerden?
8: So, warum muss man die Krähen überhaupt loswerden? Die Anwohner, die dort wohnen an den Schlafbäumen und Nistbäumen. Die beschweren sich wegen Lärm, wegen Kot. Da kann man kein Auto mehr parken. Ich sag mal so, die kacken da alles voll. Das stinkt, das ist Lärm und da möchte keiner mehr wohnen. Warum Greifvögel? Man kann dort als Jäger nicht schießen mit der Schrotflinte. Es ist viel zu gefährlich in einem befriedeten Bezirk, also wenn überall Häuser stehen, dort zu schießen. Darum Greifvögel. Die vergrämen dann die Krähen. Also die Krähen denken, oh, hier lebt ein Greifvogel. Ich will hier mein Nest gar nicht bauen. Ich fühle mich hier nicht wohl. Und darum werden da Falkner eingesetzt mit ihren Greifvögeln, die Krähen einfach aus diesem Wohngebiet woanders hin vertreiben. Idealerweise raus aufs Land, wo keine Häuser sind, wo es niemand stört.
7: Das ist ja voll verrückt.
3: Greifvögel sind voll die krassen Jäger.
7: Was jagst du denn?
3: Pizza!
7: Haha. Die Kinderreporter im Greifvögelpark Menta im Konsumberg. Wir sprechen mit Frau Pulvermüller und Frau Menta, zwei Falknerinnen.

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1: Kreativ. Bob. Kinderleicht. Bob. Kunterbunt. Bom. Greifvögel. Wir gehen hoch hinaus. Wir sind immer noch im Gespräch mit Frau Pulvermüller und Frau Menter, zwei Falknerinnen.
2: Unsere Fragen sind unendlich. Greifvögel unser Thema.
3: Die Eule auf ihrem Arm, habe ich gesehen, kann den Kopf ziemlich weit drehen, also fast schon komplett nach hinten. Wie macht sie das eigentlich?
4: Also die Eulen haben anatomisch einen Halswirbel mehr wie wir Menschen oder auch zum Beispiel die Giraffe. Und durch diesen Halswirbel haben die Möglichkeit, den Kopf 260 Grad zu drehen. Es liegt an dem zusätzlichen Halswirbel.
5: Und zwar, jetzt mal als kleines Beispiel für euch, wir Menschen sehen zwar nicht so weit oder können so weit den Kopf drehen, aber wir haben trotzdem so eine ähnliche Möglichkeit. Und zwar, wenn ihr den Kopf mal zur Seite dreht, dann merkt ihr, dass ab der Schulter Ende Gelände ist und es dann anfängt weh zu tun. Aber wir können unsere Augen bewegen. Das heißt, wir können zusätzlich zum Kopf noch unsere Augen nach hinten drehen, sodass wir zumindest sehen, was sich hinter uns in unserem Rücken befindet. Die Eule hingegen, die hat steife Augen. Das heißt, die kann die nicht bewegen. Und deswegen hat ihr die Natur die Möglichkeit gegeben, den Kopf so weit zu drehen.
4: Dann noch dieser Gesichtsschleier, den ihr seht. Der Gesichtsschleier leitet den Schall, das Geräusch, weiter zu den Ohren. Die sind hier an der Seite. Die Ohren sind asymmetrisch versetzt. Das heißt, ein Ohr hier, eins weiter hinten und oben. Dadurch können die räumlich hören. Sehen in der Nacht können sie schon gut, hören können sie richtig gut, aber riechen, ne.
1: Eulen können also den Kopf drehen? Wie krass!
3: Ich kriege ja schon Nackenschweiß, wenn ich mich normal umdrehe. Wie können die nur?
1: Stell dir vor, du könntest das auch.
3: Oh ja, das wäre cool. Da könnte ich mich im Unterricht einfach umdrehen und nach hinten schauen. Ohne meinen Körper zu drehen. Einfach nur meinen Kopf.
1: War nicht Hedwig, die Eule von Harry Potter, auch eine Schleiereule?
3: Nee, das war eine Schneeeule. Eine Schneeeule gibt sie übrigens auch im Park, aber die heißt nicht Hedwig.
6: Im alten Griechenland galt die Eule als Symbol für Weisheit und gehörte zur Göttin Athene. In anderen Ländern dachten Menschen früher aber auch, Eulen seien Unglücksboten, weil sie nachts rufen und fast lautlos fliegen.
1: Warum können sie lautlos fliegen?
2: Das fragen wir jetzt unseren zwei Falknerinnen.
6: Wie schaffen es Eulen eigentlich, so lautlos zu fliegen?
4: So, wieso schaffen die das? Erstmal zu dem Grund, warum müssen sie das eigentlich? Warum hat die Natur das so gemacht? Die sind ja hauptsächlich nachts- und dämmerungsaktiv und in der Nacht ist es relativ leise und ruhig. Und da müssen die lautlosen Jäger auf ihren lautlosen Schwingen die Beute jagen. Die Federn haben eine spezielle Struktur, die sind speziell aufgebaut. Die haben an den Federn, das zeige ich euch gleich an der Feder, so Hakenstrahlen. Dadurch kann die Luft besser verwirbeln. Und es ist dann anders aufgebaut wie beim Bussard oder beim Habicht. Und deshalb fliegen die lautlos. Und schaut euch mal bei der Schleiereule die Füße an. Seht ihr die Haare? Das sind aber keine Haare, das sind Federn. Und ist alles so aerodynamisch gemacht, dass wenn die fliegt, dass man nichts hört.
5: Also als Gegenbeispiel auch eine Ente. Die Ente fettet ihr Gefieder ein, das heißt dadurch ist es wasserabweisend. Und wenn die Ente jetzt flattert, dann schlägt sie quasi gegen diese Luft. Oder die Luft prallt gegen den Flügel und dadurch gibt es so eine Art Klatschen. Anders ist es auch, dass zum Beispiel ein Falke viel schneller auch fliegen kann. Zum einen natürlich wegen dem Körperbau, aber auch hier ist es so, als Beispiel, wenn ihr schwimmt, habt ihr ja die Hände geschlossen, wenn ihr das Wasser nach hinten abdrückt, um schneller nach vorne zu kommen. Wenn ihr die Finger jetzt allerdings offen habt, dann kann da das Wasser entweichen und euch dadurch auch das Tempo runternimmt, sodass ihr langsamer seid. Das heißt, eine Eule kann auch nicht so schnell fliegen wie zum Beispiel ein Falke.
3: Apropos Aufbau der Federn, wie schaffen es eigentlich die Vögel, dass ihre Federn immer so geordnet sind? Weil wenn die jetzt fliegen, da kommt eine starke Windböe, dann zerzaust das doch alles. Also wie schaffen die es, dass die Federn dann immer so geordnet bleiben?
5: Im Endeffekt putzen die sich genauso wie ein Hund oder eine Katze, nur dass sie da eben ihr Federkleid wieder richten. Und das Federkleid an sich ist wie eine Art Brücke aufgebaut. Da hat jede Feder ihren eigenen Platz und da wird die anhand eines Putzvorgangs, das die Vögel zur täglichen Gefiederpflege übernehmen, wieder an den richtigen Ort und die Stelle verpflanzt. Andere sollte sich jetzt im Flug oder im Jagdflug eine Feder beschädigen, dann erfolgt hierdurch einmal im Jahr eine sogenannte Mauser. Dadurch wird das Federkleid erneuert. Das heißt, die Großfedern werden Stück für Stück ausgefallen. Auch hier gibt es ein spezielles System, dass der Vogel weiterhin flugfähig bleibt. Und dann werden neue Federn nachgeschoben. Das ist im Endeffekt auch mit uns zu vergleichen. Wir haben alle Haare auf dem Kopf, sofern wir gesund sind. Und wir haben auch jeden Tag in der Haarbürste Haare, die ausfallen. Dazu ermöglicht es aber auch dann wieder, neue Haare nachwachsen zu lassen.
2: Ist ein Uhu eigentlich was anderes als eine Eule?
0: Nee, der Uhu ist einfach die größte Eule hier bei uns.
7: Eulen gibt es in klein, mittel und groß. Und der Uhu ist sozusagen die XXL-Version unter ihnen.
8: Greifvögel sind richtig stark.
2: Ich auch.
8: Dann heb doch mal den großen Koffer da hinten hoch.
2: Okay, die Vögel sind stärker.
9: Haben die Vögel hier auch Namen?
5: Tatsächlich haben die fast alle Namen. Ich glaube, es sind nur 3-4 Stück, die noch keinen Namen haben. So ein Name wird nach Art des Vogels, nach Charakter des Vogels zum Beispiel auch ausgesucht. Und manchmal dürfen das auch Paten von unseren Vögeln hier übernehmen, falls der Vogel noch keinen Namen hat. Wir haben hier jetzt einmal den Felix auf der Hand, das ist die Schleiereule, und die Speedy, das ist der Buntfalke. Und ansonsten haben wir der, was hier jetzt gerade so schreit, falls man das hört. Das sind Chico und Conchia. Wir haben die Laika, den Weißkopfseeadler. Unser Gänsegeier ist zum Beispiel der Leo. Wir haben hier unsere Steppenadler, den Hades und die Vega, die Rotschwanzbussarde heißen Fred und Wilma. Wir haben unseren Kap-Uhu zum Beispiel, das ist die Molly. Wir haben den Calimero, das ist eine Schneeeule. Also es haben sehr, sehr viele hier ihre eigenen Namen.
0: Haben Sie uns eine besondere Geschichte zu einer Ihrer Schützlinge hier?
5: Zu einer kleinen Liebesgeschichte, da haben wir unsere Laika. Unsere Laika ist eine Handaufzucht und das bedeutet, gerade bei einem Adler, die leben sehr monogam. Das heißt, sie haben einen einzigen Lebenspartner, mit dem sie eigentlich ihr ganzes Leben verbringen. Die Laika hatte ihren Lebenspartner, der über 10 Jahre an ihrer Seite stand und leider von heute auf morgen nicht mehr kam. Das heißt, auch hier fällt ein Vogel in eine sogenannte Trauerphase. Sie fressen weniger, sie sind ein bisschen apathisch, sie möchten keinen anderen zu sich lassen. Und die Laika hat 10 Monate lang gebraucht, bis sie einen neuen Partner, in dem Fall war es ich, angenommen hat, mit der sie arbeitet, mit der sie teilweise auch mal fliegt oder auf die Hand nehmen lässt. Und es ist wie bei uns die erste Liebe, die vergisst man einfach nicht. Im Leben kommen vielleicht der ein oder andere Partner bei uns Menschen dazwischen. Da kann es aber sein, dass wir die einfach mal vergessen. Nur die erste und die letzte Liebe werden wir alle nie vergessen. Und so ist es auch bei einem Greifvogel, gerade bei den Adlern. Durch das, dass sie eigentlich nur eine einzige große Liebe haben. Es wird eine zweite vielleicht akzeptiert, das muss aber nicht sein. Aber der Partner wird nie das erfüllen können, was der Erste getan hat.
0: Wie alt werden denn die Greifvögel?
4: Das ist ganz unterschiedlich. Umso größer ein Greifvogel ist, umso älter kann er werden. Das ist genau umgedreht wie bei Hunden. Bei Hunden ist ja so, umso kleiner der Hund, umso älter wird er. Und umso größer der Hund, umso weniger alt. Bei den Greifvögeln ist so, die Kleinen, zum Beispiel der Bunt- oder Turmfalke, werden nur 10 Jahre alt. Jetzt zum Beispiel der Steinadler kann bis zu 60 Jahre alt werden. Die Eulen, kleine Eulen, werden nur 10, 15 Jahre alt. Und zum Beispiel der Uhu wird 30, sogar 40 Jahre alt.
7: Wie sieht eigentlich ein Training mit den Vögeln aus, wenn sie da draußen sind?
4: Also das Training ist für jeden Vogel anders abgestimmt. Die Frau Menta hat vorhin schon gesagt, es gibt Kurzstrecken- und Langstreckenflieger. Ein Kurzstreckenflieger ist faul. Eine Eule ist noch fauler und ein Langstreckenjäger, den muss man auspowern. So, jetzt zum Beispiel das generelle Training ist, ich muss so einen Vogel erstmal an mich gewöhnen, also das Vertrauen aufbauen, das heißt abtragen von einem Greifvogel. Man trägt den Vogel auf einem Handschuh. Wenn der Vogel das Vertrauen gewonnen hat, dann lässt man ihn mal herhüpfen. Und alles mit Futter und Belohnung. Ein Greifvogel fliegt nur, wenn er es muss und dir vertraut. Wenn der Vogel jetzt freiwillig auf den Handschuh hüpft mit Futter, tut man den Abstand erhöhen. Am Anfang 1 Meter, dann 2 Meter, dann 5 Meter. Aber alles an einer sogenannten Lockschnur. Das ist eine ganz dünne Leine, damit wir uns einfach sicher sind, dass wenn der Vogel doch nicht auf dem Handschuh landet und durchstartet, nicht im Baum sitzt und sich nicht runtertraut. Der muss das alles erstmal lernen. Und wenn wir die Entfernung auf 10, 15 Meter erhöht haben mit der Schnur und der Vogel und der Falkner sich traut, den Vogel frei zu fliegen, dann geht's ans Freiflugtraining. Manche Vögel fliegen gern im Wald, zum Beispiel unser Nudels, der Wüstenbussard. Da kann man hier im Park auch so Wüstenbussard-Wanderungen buchen. Da kann man uns begleiten. Oder zum Beispiel der Falke oder die Eule, die fliegen jetzt bei uns hier lieber im freien Gelände. Da kann man die Flugvorführung angucken. Der Park hat ja jeden Sonntag offen. Da ist immer um 15 Uhr ist eine Flugvorführung. Und da kann man dann uns anschauen, wie wir die Vögel fliegen, wie wir mit denen arbeiten. Oder man bucht hier bei uns einen Falkner für einen Tag. Das geht für Kinder und Erwachsene. Da kann man hier wirklich mal hinter die Kulissen schauen, reinschnuppern und bei so einem Training mal wirklich dabei sein. Weil wenn ich das jetzt so erzähle, da kann man sich das eigentlich fast nicht vorstellen. Einfach mal vorbeikommen, sich das anschauen. Wir würden uns freuen.
8: Ein Falkner hilft also dem Vogel, das zu machen, was er von Natur aus liebt. Fliegen und jagen. Der Vogel wird gut versorgt und kommt immer freiwillig zurück, weil er sich beim Menschen sicher fühlt. Auf 85 Hektar, von Eule bis Adler, kann man diese Tiere ganz nah erleben. Und die Besucher können da sehr viel erleben. Tolle Flugshows, Wissen über Artenschutz mitnehmen, Kindergeburtstage feiern.
7: Außerdem gibt es das fliegende Klassenzimmer. Da können Schulen und Kitas eine Unterrichtsstunde dort im Park nehmen. Und Frau Menta und ihr Team erklären Wissenswertes über die Vögel. Cool, oder?
2: Also wenn ihr mal Langeweile habt, dann ab in den Vogelpark, Greifvogelpark Menta.
0: Und falls ihr heute einen Greifvogel am Himmel seht, vielleicht ist es ja ein Greifvogel, der euch schon längst entdeckt hat.
10: Ich wünschte, ich könnte auch fliegen.
0: Du kannst ja vom Sofa springen, das ist auch ein bisschen wie fliegen.
10: Das zählt

0: Unsere Sendezeit ist jetzt leider am Ende angekommen. Wir haben heute viel gelernt.
1: Ja, aber fliegen können wir leider immer noch nicht.
2: Nee, aber Radio machen.
1: Stimmt, das ist auch cool.
3: Das war eine Stunde im Kinderradio über Greifvögel. Zu hören waren Ida Hansen,
4: Ilias Gül,
5: Malik Gül,
6: am Mikrofon stand Lian Schlechter
7: und auch Konstantin Jodert.
2: Mit dabei war auch Nele Tetzlaff
1: und auch Lisa Walter.
8: Und zu guter Letzt noch der Julian. Verantwortlich für diese Sendung war Claudia Schwarz. Tschüss und danke für euer Zuhören. 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Vor allem auch noch wichtig ist, dass
9: ihr... Wie lange quasselt der denn noch? Los, raus hier! Alle Mann von Bord!

hat uns versprochen, hier einmal heile rauszukommen. In der Bio-Kompanie mit Subkultur-Jobs. Yeah. Du hörst die Musik natürlich nicht auf Spotify. Yeah. Sondern lädst sie runter auf Bandcamp.

Hallo? Irgendwie kommt aus dem Player kein Ton raus. Warum das denn? Also es ist 19 Uhr, ihr hört Radio 4 FM auf den 102,6 MHz und die Sendung mal so. Heute wohl ohne Jingle, wie es aussieht irgendwie. Es klappt nicht? I don't get it. Okay, dann heute ohne Jingle und wir starten rein mit ein bisschen tollen Soul. Ich habe hier vorbereitet die TSU Tornadoes und What Good Am I? Das haben wir jetzt.

Okay, wir haben gehört Simon Dave und Soul Man und da das eben mit dem Meerlicht und dieses Programm, das wir benutzen, um MP3s abzuspielen, wo ich auch meinen Jingle abspiele, nicht geklappt hat, probiere ich es jetzt nochmal. Vielleicht diesmal. Nee, irgendwie hört man da gar nichts wohl. Oder? Nee, da hört man einfach nichts. Das ist sehr schade. Geht denn der Jingle? Nee, auch der geht nicht. Okay. Also, die Technik, die keine Schallplatte ist, können wir heute wohl vergessen. Deswegen hören wir jetzt Mary Wells und My Guy.

Ja, und das war gerade eben der Mousetee und Boris Jennings. Das Lied heißt Border on the Run. Und wir hören jetzt Billy Ocean und Love Really Hurts Without You.

gerade zu Beginn zur Sendung My So My Soul haben wir jetzt gehört, die Marvelettes und Destination Anywhere, wirklich einer von meinen allergrößten Lieblinge. Genau, und jetzt hören wir die Turtles und Buzzsaw.

Das war jetzt die 1988er Version von Dancing in the Street von Martha and the Vandellas und wir hören als nächstes Steely Dan und Do It Again. Genau. Yachtmusik, oder? Perfektes Wetter für Yachtmusik. Ich finde, das ist Yachtmusik. Irgendwie das

Sie gerne.

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